etwas Regen ist nicht ausgeschlossen. Die Temperaturen erreichen in der Nordhälfte 18 bis 22, sonst 21 bis 27 Grad. In der Nacht ist es weiterhin teils wolkig oder klar mit stellenweise Nebel im Süden. In Teilen der Nordhälfte ziehen allmählich dichtere Wolken auf. Die Temperaturen kühlen auf 15 bis 8 Grad ab. Morgen wird es von der Mitte bis in den Süden sonnig, sonst ist es wolkig und im Tagesverlauf muss mit teils kräftigen Gewitter gerechnet werden. Die Temperaturen erreichen 18 bis 28 Grad.

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1: Für die Meldungen im Studio Michael Miem. Die Hoffnung auf eine Entspannung im Konflikt um die Straße von Hormus hat einen Dämpfer erhalten und den Ölpreis wieder nach oben getrieben. Der Preis für einen Barrel Rohöl stieg zum Wochenbeginn um knapp 3% auf über 107 Dollar. Zusätzlich belastet die von Saudi-Arabien stillgelegte Ölpipeline die Versorgungslage. Im Oman sollte eigentlich ein Treffen mehrerer Golfstaaten stattfinden, bei dem nach Berichten auch eine Vereinbarung zwischen Iran und Oman zur Straße von Hormuz vorgestellt werden sollte. Die omanische Regierung verschob das Treffen jedoch nach eigenen Angaben im Interesse eines Konsens. Ein Feuer in einem Wohnhaus in Berlin-Lichtenberg ist ohne Verletzte geblieben. Nach Angaben der Feuerwehr konnten sich 15 Bewohner selbstständig ins Freie bringen. Der Brand war in einer Küche ausgebrochen und blieb auf diesen Bereich beschränkt. Weitere Wohnungen waren nicht betroffen. Nach etwa 2 Stunden war der Einsatz beendet. Bei der Parlamentswahl in Schweden zeichnen sich die Sozialdemokraten als stärkste Partei ab. Nach Auszählung von 93% der Stimmen lag die Partei der früheren Regierungschefin Andersson vorne. Ob ein mögliches Bündnis mit 3 weiteren Parteien tatsächlich eine Mehrheit im Parlament erreicht, ist jedoch noch offen. Gleichzeitig sind die potenziellen Partner in wichtigen Fragen unterschiedlicher Meinung. Deshalb hat auch der konservative Ministerpräsident Kristersson weiterhin Chancen auf eine Regierungsbildung, unter anderem mit den rechtspopulistischen Schwedendemokraten. Die CDU hat die Kommunalwahlen auf Kreisebene in Niedersachsen erneut gewonnen. Nach dem vorläufigen Ergebnis kommt sie auf gut 27% der Stimmen, gefolgt von der SPD mit knapp 25%. Die AfD erreicht rund 16% und damit ihr bislang bestes Ergebnis bei den Kommunalwahlen im Land. Dahinter liegen die Grünen mit gut 14, die Linken mit 6% und die FDP mit knapp unter 4%. Im Vergleich zu 2021 verlieren CDU und SPD jedoch deutlich an Zustimmung, während die AfD ihren Stimmenanteil mehr als verdreifachen konnte.
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2: Der Herbst kommt mit großen Schritten näher. In der Redaktion Gisela Hoff. Nachdem sich der Regen verzogen und der Nebel aufgelöst hat, kann das heute noch ein schöner Tag werden. Besonders im Südwesten und der Mitte wird es zunehmend sonnig und trocken. Sonst ist es meist bewölkt und etwas Regen ist nicht ausgeschlossen. Die Temperaturen erreichen in der Nordhälfte 18 bis 22, sonst 21 bis 27 Grad. In der Nacht ist es weiterhin teils wolkig oder klar mit stellenweise Nebel im Süden. In Teilen der Nordhälfte ziehen allmählich dichtere Wolken auf. Die Temperaturen kühlen auf 15 bis 8 Grad ab. Morgen wird es von der Mitte bis in den Süden sonnig, sonst ist es wolkig und im Tagesverlauf muss mit teils kräftigem Gewitter gerechnet werden. Die Temperaturen erreichen 18 bis 28 Grad.

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1: Für die Meldungen im Studio Michael Miem. Die Hoffnung auf eine Entspannung im Konflikt um die Straße von Hormus hat einen Dämpfer erhalten und den Ölpreis wieder nach oben getrieben. Der Preis für einen Barrel Rohöl stieg zum Wochenbeginn um knapp 3% auf über 107 Dollar. Zusätzlich belastet die von Saudi-Arabien stillgelegte Ölpipeline die Versorgungslage. Im Oman sollte eigentlich ein Treffen mehrerer Golfstaaten stattfinden, bei dem nach Berichten auch eine Vereinbarung zwischen Iran und Oman zur Straße von Hormuz vorgestellt werden sollte. Die omanische Regierung verschob das Treffen jedoch nach eigenen Angaben im Interesse eines Konsens. Ein Feuer in einem Wohnhaus in Berlin-Lichtenberg ist ohne Verletzte geblieben. Nach Angaben der Feuerwehr konnten sich 15 Bewohner selbstständig ins Freie bringen. Der Brand war in einer Küche ausgebrochen und blieb auf diesen Bereich beschränkt. Weitere Wohnungen waren nicht betroffen. Nach etwa 2 Stunden war der Einsatz beendet. Bei der Parlamentswahl in Schweden zeichnen sich die Sozialdemokraten als stärkste Partei ab. Nach Auszählung von 93% der Stimmen lag die Partei der früheren Regierungschefin Andersson vorne. Ob ein mögliches Bündnis mit 3 weiteren Parteien tatsächlich eine Mehrheit im Parlament erreicht, ist jedoch noch offen. Gleichzeitig sind die potenziellen Partner in wichtigen Fragen unterschiedlicher Meinung. Deshalb hat auch der konservative Ministerpräsident Kristersson weiterhin Chancen auf eine Regierungsbildung, unter anderem mit den rechtspopulistischen Schwedendemokraten. Die CDU hat die Kommunalwahlen auf Kreisebene in Niedersachsen erneut gewonnen. Nach dem vorläufigen Ergebnis kommt sie auf gut 27% der Stimmen, gefolgt von der SPD mit knapp 25%. Die AfD erreicht rund 16% und damit ihr bislang bestes Ergebnis bei den Kommunalwahlen im Land. Dahinter liegen die Grünen mit gut 14, die Linken mit 6% und die FDP mit knapp unter 4%. Im Vergleich zu 2021 verlieren CDU und SPD jedoch deutlich an Zustimmung, während die AfD ihren Stimmenanteil mehr als verdreifachen konnte.
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2: Der Herbst kommt mit großen Schritten näher. In der Redaktion Gisela Hoff. Nachdem sich der Regen verzogen und der Nebel aufgelöst hat, kann das heute noch ein schöner Tag werden. Besonders im Südwesten und der Mitte wird es zunehmend sonnig und trocken. Sonst ist es meist bewölkt und etwas Regen ist nicht ausgeschlossen. Die Temperaturen erreichen in der Nordhälfte 18 bis 22, sonst 21 bis 27 Grad. In der Nacht ist es weiterhin teils wolkig oder klar mit stellenweise Nebel im Süden. In Teilen der Nordhälfte ziehen allmählich dichtere Wolken auf. Die Temperaturen kühlen auf 15 bis 8 Grad ab. Morgen wird es von der Mitte bis in den Süden sonnig, sonst ist es wolkig und im Tagesverlauf muss mit teils kräftigen Gewitter gerechnet werden. Die Temperaturen erreichen 18 bis 28 Grad.

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1: Für die Meldungen im Studio Michael Miem. Die Hoffnung auf eine Entspannung im Konflikt um die Straße von Hormus hat einen Dämpfer erhalten und den Ölpreis wieder nach oben getrieben. Der Preis für einen Barrel Rohöl stieg zum Wochenbeginn um knapp 3% auf über 107 Dollar. Zusätzlich belastet die von Saudi-Arabien stillgelegte Ölpipeline die Versorgungslage. Im Oman sollte eigentlich ein Treffen mehrerer Golfstaaten stattfinden, bei dem nach Berichten auch eine Vereinbarung zwischen Iran und Oman zur Straße von Hormus vorgestellt werden sollte. Die omanische Regierung verschob das Treffen jedoch nach eigenen Angaben im Interesse eines Konsens. Ein Feuer in einem Wohnhaus in Berlin-Lichtenberg ist ohne Verletzte geblieben. Nach Angaben der Feuerwehr konnten sich 15 Bewohner selbstständig ins Freie bringen. Der Brand war in einer Küche ausgebrochen und blieb auf diesen Bereich beschränkt. Weitere Wohnungen waren nicht betroffen. Nach etwa 2 Stunden war der Einsatz beendet. Bei der Parlamentswahl in Schweden zeichnen sich die Sozialdemokraten als stärkste Partei ab. Nach Auszählung von 93% der Stimmen lag die Partei der früheren Regierungschefin Andersson vorne. Ob ein mögliches Bündnis mit 3 weiteren Parteien tatsächlich eine Mehrheit im Parlament erreicht, ist jedoch noch offen. Gleichzeitig sind die potenziellen Partner in wichtigen Fragen unterschiedlicher Meinung. Deshalb hat auch der konservative Ministerpräsident Kristersson weiterhin Chancen auf eine Regierungsbildung, unter anderem mit den rechtspopulistischen Schwedendemokraten. Die CDU hat die Kommunalwahlen auf Kreisebene in Niedersachsen erneut gewonnen. Nach dem vorläufigen Ergebnis kommt sie auf gut 27% der Stimmen, gefolgt von der SPD mit knapp 25%. Die AfD erreicht rund 16% und damit ihr bislang bestes Ergebnis bei den Kommunalwahlen im Land. Dahinter liegen die Grünen mit gut 14, die Linken mit 6% und die FDP mit knapp unter 4%. Im Vergleich zu 2021 verlieren CDU und SPD jedoch deutlich an Zustimmung, während die AfD ihren Stimmenanteil mehr als verdreifachen konnte.
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2: Wer kann, sollte heute noch mal die Sonne genießen. In der Redaktion Gisela Hoff. Im Süden, der Mitte und Richtung Nordosten kann man heute noch viel Sonnenschein genießen. Sonst ist es wolkig und im Nordwesten sogar stärker bewölkt. Im weiteren Verlauf muss dort mit Schauer gerechnet werden und einzelne teils kräftige Gewitter sind auch nicht ausgeschlossen. Die Temperaturen erreichen im Küstenumfeld 21, sonst 23 bis 31 Grad. Es weht an der Nordsee ein starkböiger auffrischender Wind. Bei Gewittern kommt es zu Sturmböen. In der Nacht ziehen über die Nordhälfte gebietsweise schauerartige Regenfälle mit örtlich kräftigen Gewitter hinweg. Es tritt dabei lokal Starkregen auf. Sonst ist es meist gering bewölkt und trocken. Die Temperaturen sinken auf 17 bis 9 Grad. Morgen bildet sich in der Südosthälfte zunehmend starke Bewölkung. Die Zeit und gebietsweise schauerartigen Regen und einzelne, zum Teil kräftige Gewitter mitbringen. An den Alpen hält kräftiger Regen längere Zeit an. In der Nordhälfte ist es dann wechselnd bewölkt mit Schauern und einzelnen kurzen Gewittern. Die Temperaturen sind mit 18 bis 24 Grad spürbar kühler.

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1: Für die Meldungen aus der Nachrichtenredaktion im Studio Sven Hillesheim. Nach neuen russischen Drohnenangriffen in der Ukraine hat die polnische Regierung ihre Sicherheitsbehörden zu Beratungen zusammengerufen. Anlass war unter anderem der Treffer eines Passagierzuges auf der Strecke von Kiew nach Warschau. Die Drohnen schlugen auf ukrainischem Gebiet rund 800 Meter bzw. 5 Kilometer von der polnischen Grenze entfernt ein. In zwei polnischen Grenzregionen wurde vorsorglich Luftalarm ausgelöst und die Bevölkerung per Warnmeldung informiert. Regierungschef Tusk sieht die russischen Angriffe nach eigenen Worten zunehmend näher an die polnische Grenze heranrücken. Der Druck auf Bundeskanzler Merz wächst auch innerhalb der CDU. Clara von Nathusius aus dem Vorstand der Jungen Union stellt in Frage, ob mit Merz als Kanzler künftig noch Wahlen gewonnen werden können. Die CDU müsse sich nach ihrer Einschätzung stärker darüber klar werden, für welche politischen Positionen sie stehe. Auch die sogenannte Brandmauer hält von Nathusius für gescheitert. Hintergrund ist unter anderem das schwache Abschneiden der CDU bei der Landtagswahl in Sachsen-Anhalt, für das Merz als Kanzler und Parteichef mitverantwortlich gemacht wird. Seit Wochen gibt es deshalb Spekulationen über einen möglichen Wechsel an der Regierungsspitze. Eine rund zweiwöchige Bundeswehrübung führt in den kommenden Tagen zu mehr Militärfahrzeugen auf den Straßen in Baden-Württemberg. Rund 550 Soldaten trainieren den Umgang mit atomaren und chemischen Gefahren. Die Einheiten aus Bruchsal verlegen dabei über mehrere Stationen bis nach Ulm, Tübingen und Offenburg. Geübt werden unter anderem die Suche nach Gefahrstoffen und die Dekontamination von Menschen und Material. Auch die Zusammenarbeit mit internationalen Chemieunternehmen ist Teil der Übung, die am 25. September endet. Die Bundeswehr bittet Verkehrsteilnehmer aber um besondere Vorsicht und darum, nicht zwischen Fahrzeugen einer Militärkolonne zu fahren. Und jetzt weitere Meldungen von Michael Miem.
2: Die Hoffnung auf eine Entspannung im Konflikt um die Straße von Hormus hat einen Dämpfer erhalten und den Ölpreis wieder nach oben getrieben. Der Preis für einen Barrel Rohöl stieg zum Wochenbeginn um knapp 3% auf über 107 Dollar. Zusätzlich belastet die von Saudi-Arabien stillgelegte Ölpipeline die Versorgungslage. Im Oman sollte eigentlich ein Treffen mehrerer Golfstaaten stattfinden, bei dem nach Berichten auch eine Vereinbarung zwischen Iran und Oman zur Straße von Hormus vorgestellt werden sollte. Die omanische Regierung verschob das Treffen jedoch nach eigenen Angaben im Interesse eines Konsens.
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3: Wer kann, sollte heute nochmal die Sonne genießen. In der Redaktion Gisela Hoff. Im Süden, der Mitte und Richtung Nordosten kann man heute noch viel Sonnenschein genießen. Sonst ist es wolkig und im Nordwesten sogar stärker bewölkt. Im weiteren Verlauf muss dort mit Schauer gerechnet werden und einzelne teils kräftige Gewitter sind auch nicht ausgeschlossen. Die Temperaturen erreichen im Küstenumfeld 21, sonst 23 bis 31 Grad. Es weht an der Nordsee ein starkböiger, auffrischender Wind. Bei Gewittern kommt es zu Sturmböen. In der Nacht ziehen über die Nordhälfte gebietsweise schauerartige Regenfälle mit örtlich kräftigen Gewitter hinweg. Es tritt dabei lokal Starkregen auf, sonst ist es meist gering bewölkt und trocken. Die Temperaturen sinken auf 17 bis 9 Grad. Morgen bildet sich in der Südosthälfte zunehmend starke Bewölkung. Die Zeit und gebietsweise schauerartigen Regen und einzelne, zum Teil kräftige Gewitter mitbringen. An den Alpen hält kräftiger Regen längere Zeit an. In der Nordhälfte ist es dann wechselnd bewölkt mit Schauern und einzelnen kurzen Gewittern. Die Temperaturen sind mit 18 bis 24 Grad spürbar kühler.

90210, Sibylle Becker. Hallo Mike, ganz ruhig, was ist los bei dir? Ich verstehe kein Wort, die Geräusche da im Hintergrund. Dein Flugzeug geht runter, oh mein Gott. Okay Mike, bleib cool, ich bin bei dir. Zusammen werden wir den Vogel runterbringen, auch ohne Piloten. Handel genau nach meinen Anweisungen. Na gut so, oh Gott, oh Gott, oh Gott, jetzt habe ich den Salat tausende solcher Filme gesehen. Konzentriere dich, Sibylle. Okay Mike, was siehst du vor dir? Ja, die Instrumente. Nur ein Ziffernblatt? Idiot, das ist deine Uhr. Ruhig, Sibylle, Mike hat den Höhenrausch, abnehmender Druck, hättest du wissen müssen. Mike, ich bin bei dir. Ich schätze, du kannst nichts erkennen, weil alles schon verqualmt ist. Mike, ich rufe sofort den Flugplatz an. Schaumteppich legen, Löschfahrzeuge, Bundesgrenzschutz, Heilsarmee, Presse, die müssen alle bereit sein. Naja, geht los, Mike. Mike, vor dir muss irgendwo der Steuerknüppel sein. Ja, greife einfach das Erstbeste, was du in die Finger bekommst. Kein Aber, tu, was ich dir sage. Hast du? Okay, Mike. Jetzt reiß den Vogel hoch. Ja, kräftiger ziehen. Gib alles, was du hast. Reißen, schütteln, drehen. Oh, was war denn das für ein Geräusch, Mike? Was? Der Vordermann hat dir eine Ohrfeige gehauen? Mike? Du sitzt in der letzten Reihe? Gerade in Frankfurt gelandet? Oha. Tja, dann entschuldige dich mal bei deinem Nachbarn. Und, tschüss. Tja, was soll ich da noch sagen? So schnell fällt der Meister doch nicht vom Himmel. In diesem Sinne, bis zum nächsten Mal. Eure Sibylle Becker.

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1: Für die Meldungen aus der Nachrichtenredaktion im Studio Sven Hillesheim. Nach neuen russischen Drohnenangriffen in der Ukraine hat die polnische Regierung ihre Sicherheitsbehörden zu Beratungen zusammengerufen. Anlass war unter anderem der Treffer eines Passagierzuges auf der Strecke von Kiew nach Warschau. Die Drohnen schlugen auf ukrainischem Gebiet rund 800 Meter bzw. 5 Kilometer von der polnischen Grenze entfernt ein. In zwei polnischen Grenzregionen wurde vorsorglich Luftalarm ausgelöst und die Bevölkerung per Warnmeldung informiert. Regierungschef Tusk sieht die russischen Angriffe nach eigenen Worten zunehmend näher an die polnische Grenze heranrücken. Der Druck auf Bundeskanzler Merz wächst auch innerhalb der CDU. Clara von Nathusius aus dem Vorstand der Jungen Union stellt in Frage, ob mit Merz als Kanzler künftig noch Wahlen gewonnen werden können. Die CDU müsse sich nach ihrer Einschätzung stärker darüber klar werden, für welche politischen Positionen sie stehe. Auch die sogenannte Brandmauer hält von Nathusius für gescheitert. Hintergrund ist unter anderem das schwache Abschneiden der CDU bei der Landtagswahl in Sachsen-Anhalt, für das Merz als Kanzler und Parteichef mitverantwortlich gemacht wird. Seit Wochen gibt es deshalb Spekulationen über einen möglichen Wechsel an der Regierungsspitze. Eine rund zweiwöchige Bundeswehrübung führt in den kommenden Tagen zu mehr Militärfahrzeugen auf den Straßen in Baden-Württemberg. Rund 550 Soldaten trainieren den Umgang mit atomaren und chemischen Gefahren. Die Einheiten aus Bruchsal verlegen dabei über mehrere Stationen bis nach Ulm, Tübingen und Offenburg. Geübt werden unter anderem die Suche nach Gefahrstoffen und die Dekontamination von Menschen und Material. Auch die Zusammenarbeit mit internationalen Chemieunternehmen ist Teil der Übung, die am 25. September endet. Die Bundeswehr bittet Verkehrsteilnehmer aber um besondere Vorsicht und darum, nicht zwischen Fahrzeugen einer Militärkolonne zu fahren. Und jetzt weitere Meldungen von Michael Miem.
2: Die Hoffnung auf eine Entspannung im Konflikt um die Straße von Hormus hat einen Dämpfer erhalten und den Ölpreis wieder nach oben getrieben. Der Preis für einen Barrel Rohöl stieg zum Wochenbeginn um knapp 3% auf über 107 Dollar. Zusätzlich belastet die von Saudi-Arabien stillgelegte Ölpipeline die Versorgungslage. Im Oman sollte eigentlich ein Treffen mehrerer Golfstaaten stattfinden, bei dem nach Berichten auch eine Vereinbarung zwischen Iran und Oman zur Straße von Hormuz vorgestellt werden sollte. Die omanische Regierung verschob das Treffen jedoch nach eigenen Angaben im Interesse eines Konsens.
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3: Wer kann, sollte heute nochmal die Sonne genießen. In der Redaktion Gisela Hoff. Im Süden, der Mitte und Richtung Nordosten kann man heute noch viel Sonnenschein genießen. Sonst ist es wolkig und im Nordwesten sogar stärker bewölkt. Im weiteren Verlauf muss dort mit Schauer gerechnet werden und einzelne teils kräftige Gewitter sind auch nicht ausgeschlossen. Die Temperaturen erreichen im Küstenumfeld 21, sonst 23 bis 31 Grad. Es weht an der Nordsee ein starkböiger, auffrischender Wind. Bei Gewittern kommt es zu Sturmböen. In der Nacht ziehen über die Nordhälfte gebietsweise schauerartige Regenfälle mit örtlich kräftigen Gewitter hinweg. Es tritt dabei lokal Starkregen auf. Sonst ist es meist gering bewölkt und trocken. Die Temperaturen sinken auf 17 bis 9 Grad. Morgen bildet sich in der Südosthälfte zunehmend starke Bewölkung. Die Zeit und gebietsweise schauerartigen Regen und einzelne, zum Teil kräftige Gewitter mitbringen. An den Alpen hält kräftiger Regen längere Zeit an. In der Nordhälfte ist es dann wechselnd bewölkt mit Schauern und einzelnen kurzen Gewittern. Die Temperaturen sind mit 18 bis 24 Grad spürbar kühler.

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1: Für die Meldungen aus der Nachrichtenredaktion im Studio Sven Hillesheim. Nach neuen russischen Drohnenangriffen in der Ukraine hat die polnische Regierung ihre Sicherheitsbehörden zu Beratungen zusammengerufen. Anlass war unter anderem der Treffer eines Passagierzuges auf der Strecke von Kiew nach Warschau. Die Drohnen schlugen auf ukrainischem Gebiet rund 800 Meter bzw. 5 Kilometer von der polnischen Grenze entfernt ein. In zwei polnischen Grenzregionen wurde vorsorglich Luftalarm ausgelöst und die Bevölkerung per Warnmeldung informiert. Regierungschef Tusk sieht die russischen Angriffe nach eigenen Worten zunehmend näher an die polnische Grenze heranrücken. Der Druck auf Bundeskanzler Merz wächst auch innerhalb der CDU. Clara von Nathusius aus dem Vorstand der Jungen Union stellt in Frage, ob mit Merz als Kanzler künftig noch Wahlen gewonnen werden können. Die CDU müsse sich nach ihrer Einschätzung stärker darüber klar werden, für welche politischen Positionen sie stehe. Auch die sogenannte Brandmauer hält von Nathusius für gescheitert. Hintergrund ist unter anderem das schwache Abschneiden der CDU bei der Landtagswahl in Sachsen-Anhalt, für das Merz als Kanzler und Parteichef mitverantwortlich gemacht wird. Seit Wochen gibt es deshalb Spekulationen über einen möglichen Wechsel an der Regierungsspitze. Eine rund zweiwöchige Bundeswehrübung führt in den kommenden Tagen zu mehr Militärfahrzeugen auf den Straßen in Baden-Württemberg. Rund 550 Soldaten trainieren den Umgang mit atomaren und chemischen Gefahren. Die Einheiten aus Bruchsal verlegen dabei über mehrere Stationen bis nach Ulm, Tübingen und Offenburg. Geübt werden unter anderem die Suche nach Gefahrstoffen und die Dekontamination von Menschen und Material. Auch die Zusammenarbeit mit internationalen Chemieunternehmen ist Teil der Übung, die am 25. September endet. Die Bundeswehr bittet Verkehrsteilnehmer aber um besondere Vorsicht und darum, nicht zwischen Fahrzeugen einer Militärkolonne zu fahren. Und jetzt weitere Meldungen von Michael Miem.
2: Die Hoffnung auf eine Entspannung im Konflikt um die Straße von Hormus hat einen Dämpfer erhalten und den Ölpreis wieder nach oben getrieben. Der Preis für einen Barrel Rohöl stieg zum Wochenbeginn um knapp 3% auf über 107 Dollar. Zusätzlich belastet die von Saudi-Arabien stillgelegte Ölpipeline die Versorgungslage. Im Oman sollte eigentlich ein Treffen mehrerer Golfstaaten stattfinden, bei dem nach Berichten auch eine Vereinbarung zwischen Iran und Oman zur Straße von Hormus vorgestellt werden sollte. Die omanische Regierung verschob das Treffen jedoch nach eigenen Angaben im Interesse eines Konsens.
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3: Wer kann, sollte heute nochmal die Sonne genießen. In der Redaktion Gisela Hoff. Im Süden, der Mitte und Richtung Nordosten kann man heute noch viel Sonnenschein genießen. Sonst ist es wolkig und im Nordwesten sogar stärker bewölkt. Im weiteren Verlauf muss dort mit Schauer gerechnet werden und einzelne teils kräftige Gewitter sind auch nicht ausgeschlossen. Die Temperaturen erreichen im Küstenumfeld 21, sonst 23 bis 31 Grad. Es weht an der Nordsee ein starkböiger auffrischender Wind. Bei Gewittern kommt es zu Sturmböen. In der Nacht ziehen über die Nordhälfte gebietsweise schauerartige Regenfälle mit örtlich kräftigen Gewitter hinweg. Es tritt dabei lokal Starkregen auf, sonst ist es meist gering bewölkt und trocken. Die Temperaturen sinken auf 17 bis 9 Grad. Morgen bildet sich in der Südosthälfte zunehmend starke Bewölkung. Die Zeit und gebietsweise schauerartigen Regen und einzelne, zum Teil kräftige Gewitter mitbringen. An den Alpen hält kräftiger Regen längere Zeit an. In der Nordhälfte ist es dann wechselnd bewölkt mit Schauern und einzelnen kurzen Gewittern. Die Temperaturen sind mit 18 bis 24 Grad spürbar kühler.

90210, Sibylle Becker, hä? Hallo Werner, wo sticht dich der Hafer? Na ja, das kennt jeder. Tja, Werner, wenn du so pleite bist, musst du was zu Geld machen. Mit deinem kaputten Toaster kommen wir da nicht weiter. Ich sehe schon, dein Problem sitzt tiefer. Und bei der Jobsuche? Nur absagen, oha. Ja, da musst du Eigeninitiative zeigen, die Firmen auf neue Ideen bringen, schaffe dir selbst eine Marktlücke. Wart mal, ja, Werbung, das können alle gebrauchen. Laufende Senftuben und Rasierpinsel gibt es schon, aber vielleicht... Na, ein bisschen geckig sollte es schon sein. Wie wär's mit dem ersten großen rennenden Billy Boy? Das bezahlt der Hersteller bestimmt. Ja, einfach überstülpen und... nee, das kommt, glaube ich, doch nicht so gut an. Aber vielleicht haben die öffentlichen Organe Werbungsbedarf. Ja, Reklame fürs Blut- und Organspenden. Du läufst hinter den Leuten mit einem Messer hinterher und rufst... Ja, das merke ich auch gerade. Was hast du denn gelernt, Werner? Nix. Und was treibst du so den ganzen Tag? Parkbank und Bier. Nun gut, dann mache aus deinem Hobby einen Beruf. Ab sofort bist du lebendiges Werbemittel für die Schulbehörde. Du bleibst sitzen, wo du bist, guckst doof aus der Wäsche. Kannst du gut, siehst du. Und dann hängst du dir ein Schild um. Schaut her, ich habe Verdruss ohne Schulabschluss. Das zahlen die dir bestimmt gut. Freut mich, Werner. Dann mal frisch an die Arbeit. Tschüss. Ja, ihr Lieben, da seht ihr mal, dass man mit den einfachsten und dümmsten Arbeiten noch Geld herausschlagen kann. Seht ihr ja an mir. Haha, das war's unter 90210. Bis zum nächsten Mal. Eure Sibylle Becker.

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1: Für die Meldungen aus der Nachrichtenredaktion im Studio ist Sven Hillesheim. Rund 3,8 Millionen Menschen in Deutschland lebten 2025 in Haushalten, die mit Zahlungen an Energieversorger in Verzug waren. Das entspricht 4,6% der Bevölkerung und damit etwas weniger als im Jahr zuvor, als der Anteil noch bei 5,0% lag. Besonders häufig betroffen waren Mieter, während Menschen mit Wohneigentum ihre Rechnungen seltener nicht fristgerecht begleichen konnten. Gleichzeitig steigen auch andere Wohnkosten weiter. Für Wasser, Müllabfuhr und Gebäudereinigung mussten Haushalte im August über 3% mehr zahlen als ein Jahr zuvor. Nach neuen russischen Drohnenangriffen in der Ukraine hat die polnische Regierung ihre Sicherheitsbehörden zu Beratungen zusammengerufen. Anlass war unter anderem der Treffer eines Passagierzuges auf der Strecke von Kiew nach Warschau. Die Drohnen schlugen auf ukrainischem Gebiet rund 800 Meter bzw. 5 Kilometer von der polnischen Grenze entfernt ein. In zwei polnischen Grenzregionen wurde vorsorglich Luftalarm ausgelöst und die Bevölkerung per Warnmeldung informiert. Regierungschef Tusk sieht die russischen Angriffe nach eigenen Worten zunehmend näher an die polnische Grenze heranrücken. Der Druck auf Bundeskanzler Merz wächst auch innerhalb der CDU. Clara von Nathusius aus dem Vorstand der Jungen Union stellt in Frage, ob mit Merz als Kanzler künftig noch Wahlen gewonnen werden können. Die CDU müsse sich nach ihrer Einschätzung stärker darüber klar werden, für welche politischen Positionen sie stehe. Auch die sogenannte Brandmauer hält von Nathusius für gescheitert. Hintergrund ist unter anderem das schwache Abschneiden der CDU bei der Landtagswahl in Sachsen-Anhalt, für das Merz als Kanzler und Parteichef mitverantwortlich gemacht wird. Seit Wochen gibt es deshalb Spekulationen über einen möglichen Wechsel an der Regierungsspitze. Eine rund zweiwöchige Bundeswehrübung führt in den kommenden Tagen zu mehr Militärfahrzeugen auf den Straßen in Baden-Württemberg. Rund 550 Soldaten trainieren den Umgang mit atomaren und chemischen Gefahren. Die Einheiten aus Bruchsal verlegen dabei über mehrere Stationen bis nach Ulm, Tübingen und Offenburg. Geübt werden unter anderem die Suche nach Gefahrstoffen und die Dekontamination von Menschen und Material. Auch die Zusammenarbeit mit internationalen Chemieunternehmen ist Teil der Übung, die am 25. September endet. Die Bundeswehr bittet Verkehrsteilnehmer aber um besondere Vorsicht und darum, nicht zwischen Fahrzeugen einer Militärkolonne zu fahren.
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2: Wer kann, sollte heute nochmal die Sonne genießen. In der Redaktion Gisela Hoff. Im Süden, der Mitte und Richtung Nordosten kann man heute noch viel Sonnenschein genießen. Sonst ist es wolkig und im Nordwesten sogar stärker bewölkt. Im weiteren Verlauf muss dort mit Schauer gerechnet werden und einzelne teils kräftige Gewitter sind auch nicht ausgeschlossen. Die Temperaturen erreichen im Küstenumfeld 21, sonst 23 bis 31 Grad. Es weht an der Nordsee ein starkböiger, auffrischender Wind. Bei Gewittern kommt es zu Sturmböen. In der Nacht ziehen über die Nordhälfte gebietsweise schauerartige Regenfälle mit örtlich kräftigen Gewitter hinweg. Es tritt dabei lokal Starkregen auf. Sonst ist es meist gering bewölkt und trocken. Die Temperaturen sinken auf 17 bis 9 Grad. Morgen bildet sich in der Südosthälfte zunehmend starke Bewölkung, die Zeit und gebietsweise schauerartigen Regen und einzelne, zum Teil kräftige Gewitter mitbringen. An den Alpen hält kräftiger Regen längere Zeit an. In der Nordhälfte ist es dann wechselnd bewölkt mit Schauern und einzelnen kurzen Gewittern. Die Temperaturen sind mit 18 bis 24 Grad spürbar kühler.

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1: Für die Meldungen aus der Nachrichtenredaktion im Studio ist Sven Hillesheim. Rund 3,8 Millionen Menschen in Deutschland lebten 2025 in Haushalten, die mit Zahlungen an Energieversorger in Verzug waren. Das entspricht 4,6% der Bevölkerung und damit etwas weniger als im Jahr zuvor, als der Anteil noch bei 5,0% lag. Besonders häufig betroffen waren Mieter, während Menschen mit Wohneigentum ihre Rechnungen seltener nicht fristgerecht begleichen konnten. Gleichzeitig steigen auch andere Wohnkosten weiter. Für Wasser, Müllabfuhr und Gebäudereinigung mussten Haushalte im August über 3% mehr zahlen als ein Jahr zuvor. Nach neuen russischen Drohnenangriffen in der Ukraine hat die polnische Regierung ihre Sicherheitsbehörden zu Beratungen zusammengerufen. Anlass war unter anderem der Treffer eines Passagierzuges auf der Strecke von Kiew nach Warschau. Die Drohnen schlugen auf ukrainischem Gebiet rund 800 Meter bzw. 5 Kilometer von der polnischen Grenze entfernt ein. In zwei polnischen Grenzregionen wurde vorsorglich Luftalarm ausgelöst und die Bevölkerung per Warnmeldung informiert. Regierungschef Tusk sieht die russischen Angriffe nach eigenen Worten zunehmend näher an die polnische Grenze heranrücken. Der Druck auf Bundeskanzler Merz wächst auch innerhalb der CDU. Clara von Nathusius aus dem Vorstand der Jungen Union stellt in Frage, ob mit Merz als Kanzler künftig noch Wahlen gewonnen werden können. Die CDU müsse sich nach ihrer Einschätzung stärker darüber klar werden, für welche politischen Positionen sie stehe. Auch die sogenannte Brandmauer hält von Nathusius für gescheitert. Hintergrund ist unter anderem das schwache Abschneiden der CDU bei der Landtagswahl in Sachsen-Anhalt, für das Merz als Kanzler und Parteichef mitverantwortlich gemacht wird. Seit Wochen gibt es deshalb Spekulationen über einen möglichen Wechsel an der Regierungsspitze. Eine rund zweiwöchige Bundeswehrübung führt in den kommenden Tagen zu mehr Militärfahrzeugen auf den Straßen in Baden-Württemberg. Rund 550 Soldaten trainieren den Umgang mit atomaren und chemischen Gefahren. Die Einheiten aus Bruchsal verlegen dabei über mehrere Stationen bis nach Ulm, Tübingen und Offenburg. Geübt werden unter anderem die Suche nach Gefahrstoffen und die Dekontamination von Menschen und Material. Auch die Zusammenarbeit mit internationalen Chemieunternehmen ist Teil der Übung, die am 25. September endet. Die Bundeswehr bittet Verkehrsteilnehmer aber um besondere Vorsicht und darum, nicht zwischen Fahrzeugen einer Militärkolonne zu fahren.
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2: Wer kann, sollte heute nochmal die Sonne genießen. In der Redaktion Gisela Hoff. Im Süden, der Mitte und Richtung Nordosten kann man heute noch viel Sonnenschein genießen. Sonst ist es wolkig und im Nordwesten sogar stärker bewölkt. Im weiteren Verlauf muss dort mit Schauer gerechnet werden und einzelne teils kräftige Gewitter sind auch nicht ausgeschlossen. Die Temperaturen erreichen im Küstenumfeld 21, sonst 23 bis 31 Grad. Es weht an der Nordsee ein starkböiger, auffrischender Wind. Bei Gewittern kommt es zu Sturmböen. In der Nacht ziehen über die Nordhälfte gebietsweise schauerartige Regenfälle mit örtlich kräftigen Gewitter hinweg. Es tritt dabei lokal Starkregen auf. Sonst ist es meist gering bewölkt und trocken. Die Temperaturen sinken auf 17 bis 9 Grad. Morgen bildet sich in der Südosthälfte zunehmend starke Bewölkung. Die Zeit und gebietsweise schauerartigen Regen und einzelne, zum Teil kräftige Gewitter mitbringen. An den Alpen hält kräftiger Regen längere Zeit an. In der Nordhälfte ist es dann wechselnd bewölkt mit Schauern und einzelnen kurzen Gewittern. Die Temperaturen sind mit 18 bis 24 Grad spürbar kühler.

0: sie da ist. Ich heiße übrigens Willi. Und die ich da anrufe, ist einer meiner neuesten Eroberungen vom letzten Freitag. Sie heißt Rosa. Eine Riesennummer ist diese Braut.
1: Ja, hier ist Rosa. Wer ist dort?
0: Hallo Röschen. Hier ist dein Pilli-Willi.
1: Pilli-Willi? Ui, ich kenne keinen Pilli-Willi. Ich glaube, sie sind falsch verbunden.

0: am Apparat Dr. Doolittle. Wen oder was können wir für Sie tun?
1: Irrenanstalt. Na Donnerwetter, da habe ich aber daneben gegriffen.

90210, Sibylle Becker, hä? Hallo, Arno, was haben wir denn für ein Wehwehchen? Alle hassen dich und deinen Job, aber Psychiater ist doch ein ehrenwerter, anerkannter Beruf. Und es sich zur Lebensaufgabe zu machen, anderen Menschen bei

0: ihren Problemen zu helfen. Probleme, die oft so klein erscheinen, in Wahrheit aber nach und nach von innen die Seele auffressen, ist ein grundguter Wesenszug. Das entspringt einem gütigen Charakter. Da sage ich nur Hut ab, Anu. Nein, nein, nein, das hat mit Kopfbedeckungsfetischismus nichts zu tun, glaube mir. Das ist doch nur so eine Redensart. Ich hätte ebenso gut sagen können, Chapeau, Chapeau. Ja, wieso sollte ich es nötig haben, mich mit gebildeten Sprüchen vor anderen zu profilieren? Das ist doch absurd. Ach, jetzt bin ich also realitätsfremd und unfähig zur Kritik, nur weil ich mich als wehrlose Frau gegen solch böswilligen Unterstellung verwahre. Ich habe absolut kein Problem damit, eine Frau zu sein und wollte erst recht nicht, und zwar noch nie lieber als Mann geboren werden. Minderwertig durch verkorkste Kindheit? Jetzt platzt mir aber die Hutschnur, du Quacksalber. Ihr verblödeten Gehirnklempner, glaubt wohl, ihr habt die Weisheit mit Löffeln gefressen, was? Mit anderen Leuten Ängste auch noch Geld zu verdienen? Pfui, Deibel! Wag es nie wieder hier anzurufen, hast du mich verstanden? So, Frechheit. So ein Gelump. Die nächsten 3 Termine mit meinem Psychiater sage ich sofort ab. Sollen die sich doch gegenseitig verrückt machen. Haha, so, das war's wohl. Ich sage Tschüss für heute. Eure Sibylle Becker.
1: Germany, 8 points.
2: L'Allemagne, 8 points.

Na, meine lieben kleinen Freunde, wie fühlt ihr euch denn heute so? Na, dann wollen wir mal wieder unser Liedchen trallern. Ihr kennt es doch noch. Na, Max, dein Einsatz? Max?

0: Maxchen. Nur los.
1: Nein, nein, nein, nein.
0: Max.
1: Na gut.
0: Iritan, bam, bam.

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1: Für die Meldungen aus der Nachrichtenredaktion im Studio ist Sven Hillesheim. Rund 3,8 Millionen Menschen in Deutschland lebten 2025 in Haushalten, die mit Zahlungen an Energieversorger in Verzug waren. Das entspricht 4,6% der Bevölkerung und damit etwas weniger als im Jahr zuvor, als der Anteil noch bei 5,0% lag. Besonders häufig betroffen waren Mieter, während Menschen mit Wohneigentum ihre Rechnungen seltener nicht fristgerecht begleichen konnten. Gleichzeitig steigen auch andere Wohnkosten weiter. Für Wasser, Müllabfuhr und Gebäudereinigung mussten Haushalte im August über 3% mehr zahlen als ein Jahr zuvor. Nach neuen russischen Drohnenangriffen in der Ukraine hat die polnische Regierung ihre Sicherheitsbehörden zu Beratungen zusammengerufen. Anlass war unter anderem der Treffer eines Passagierzuges auf der Strecke von Kiew nach Warschau. Die Drohnen schlugen auf ukrainischem Gebiet rund 800 Meter bzw. 5 Kilometer von der polnischen Grenze entfernt ein. In zwei polnischen Grenzregionen wurde vorsorglich Luftalarm ausgelöst und die Bevölkerung per Warnmeldung informiert. Regierungschef Tusk sieht die russischen Angriffe nach eigenen Worten zunehmend näher an die polnische Grenze heranrücken. Der Druck auf Bundeskanzler Merz wächst auch innerhalb der CDU. Clara von Nathusius aus dem Vorstand der Jungen Union stellt in Frage, ob mit Merz als Kanzler künftig noch Wahlen gewonnen werden können. Die CDU müsse sich nach ihrer Einschätzung stärker darüber klar werden, für welche politischen Positionen sie stehe. Auch die sogenannte Brandmauer hält von Nathusius für gescheitert. Hintergrund ist unter anderem das schwache Abschneiden der CDU bei der Landtagswahl in Sachsen-Anhalt, für das Merz als Kanzler und Parteichef mitverantwortlich gemacht wird. Seit Wochen gibt es deshalb Spekulationen über einen möglichen Wechsel an der Regierungsspitze. Eine rund zweiwöchige Bundeswehrübung führt in den kommenden Tagen zu mehr Militärfahrzeugen auf den Straßen in Baden-Württemberg. Rund 550 Soldaten trainieren den Umgang mit atomaren und chemischen Gefahren. Die Einheiten aus Bruchsal verlegen dabei über mehrere Stationen bis nach Ulm, Tübingen und Offenburg. Geübt werden unter anderem die Suche nach Gefahrstoffen und die Dekontamination von Menschen und Material. Auch die Zusammenarbeit mit internationalen Chemieunternehmen ist Teil der Übung, die am 25. September endet. Die Bundeswehr bittet Verkehrsteilnehmer aber um besondere Vorsicht und darum, nicht zwischen Fahrzeugen einer Militärkolonne zu fahren.
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2: Wer kann, sollte heute nochmal die Sonne genießen. In der Redaktion Gisela Hoff. Im Süden, der Mitte und Richtung Nordosten kann man heute noch viel Sonnenschein genießen. Sonst ist es wolkig und im Nordwesten sogar stärker bewölkt. Im weiteren Verlauf muss dort mit Schauer gerechnet werden und einzelne teils kräftige Gewitter sind auch nicht ausgeschlossen. Die Temperaturen erreichen im Küstenumfeld 21, sonst 23 bis 31 Grad. Es weht an der Nordsee ein starkböiger, auffrischender Wind. Bei Gewittern kommt es zu Sturmböen. In der Nacht ziehen über die Nordhälfte gebietsweise schauerartige Regenfälle mit örtlich kräftigen Gewitter hinweg. Es tritt dabei lokal Starkregen auf. Sonst ist es meist gering bewölkt und trocken. Die Temperaturen sinken auf 17 bis 9 Grad. Morgen bildet sich in der Südosthälfte zunehmend starke Bewölkung, die zeit- und gebietsweise schauerartigen Regen und einzelne, zum Teil kräftige Gewitter mitbringen. An den Alpen hält kräftiger Regen längere Zeit an. In der Nordhälfte ist es dann wechselnd bewölkt mit Schauern und einzelnen kurzen Gewittern. Die Temperaturen sind mit 18 bis 24 Grad spürbar kühler.

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1: Mit Michael Miem. Unbekannte haben den Bahnverkehr in Teilen der zentralen und nördlichen Niederlande erheblich gestört. Nach Angaben des Netzbetreibers ProRail wurden auf mehreren Strecken absichtlich Rohre auf die Gleise gelegt. Dadurch registrierte die Bahn Leitungen als belegt und sperrte die betroffenen Abschnitte automatisch für den Zugverkehr. Wer hinter den Aktionen steckt und welches Motiv dahinter steht, ist bislang unklar. Die Behörden ermitteln. Die NATO beobachtet eine zunehmende Zahl russischer Aktivitäten gegen ihre Mitgliedstaaten. Im vergangenen Jahr wurden nach Angaben eines ranghohen Bündnisvertreters mehr als 200 hybride Angriffe erfasst. Gewöhnliche Cyberattacken sind in dieser Zahl noch nicht enthalten. Allein gegen das NATO-Hauptquartier gibt es davon demnach jeden Monat Tausende. Auch zum Fund einer Sprengstoffdrohne am Flughafen Leipzig-Halle äußerte sich der Vertreter. Der verwendete Sprengstoff Semtex spreche aus seiner Sicht dafür, dass ein russischer Geheimdienst unmittelbar beteiligt gewesen sein könnte. Hinweise auf einen solchen Zusammenhang sind damit bislang eine Einschätzung der NATO und keine bestätigte Tatsache. Rund 3,8 Millionen Menschen in Deutschland lebten 2025 in Haushalten, die mit Zahlungen an Energieversorger in Verzug waren. Sven Hillesheim.
2: Das entspricht 4,6% der Bevölkerung und damit etwas weniger als im Jahr zuvor, als der Anteil noch bei 5,0% lag. Besonders häufig betroffen waren Mieter, während Menschen mit Wohneigentum ihre Rechnungen seltener nicht fristgerecht begleichen konnten. Gleichzeitig steigen auch andere Wohnkosten weiter. Für Wasser, Müllabfuhr und Gebäudereinigung mussten Haushalte im August über 3% mehr zahlen als ein Jahr zuvor.
1: Gewalt spielt bei der organisierten Kriminalität in Deutschland eine immer größere Rolle. Das geht aus dem aktuellen Lagebild des Bundeskriminalamtes für das Jahr 2025 hervor. Demnach wurden im vergangenen Jahr 20 vollendete Tötungsdelikte und 100 Fälle schwerer Körperverletzung im Zusammenhang mit organisierter Kriminalität registriert. Im Jahr davor waren es noch 13 bzw. 77 Fälle. Das BKA führt unter anderem Machtkämpfe und Konflikte als Gründe für die wachsende Gewaltbereitschaft an.
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3: Wer kann, sollte heute nochmal die Sonne genießen. In der Redaktion Gisela Hoff. Im Süden, der Mitte und Richtung Nordosten kann man heute noch viel Sonnenschein genießen. Sonst ist es wolkig und im Nordwesten sogar stärker bewölkt. Im weiteren Verlauf muss dort mit Schauer gerechnet werden und einzelne teils kräftige Gewitter sind auch nicht ausgeschlossen. Die Temperaturen erreichen im Küstenumfeld 21, sonst 23 bis 31 Grad. Es weht an der Nordsee ein starkböiger, auffrischender Wind. Bei Gewittern kommt es zu Sturmböen. In der Nacht ziehen über die Nordhälfte gebietsweise schauerartige Regenfälle mit örtlich kräftigen Gewitter hinweg. Es tritt dabei lokal Starkregen auf. Sonst ist es meist gering bewölkt und trocken. Die Temperaturen sinken auf 17 bis 9 Grad. Morgen bildet sich in der Südosthälfte zunehmend starke Bewölkung, die Zeit und gebietsweise schauerartigen Regen und einzelne, zum Teil kräftige Gewitter mitbringen. An den Alpen hält kräftiger Regen längere Zeit an. In der Nordhälfte ist es dann wechselnd bewölkt mit Schauern und einzelnen kurzen Gewittern. Die Temperaturen sind mit 18 bis 24 Grad spürbar kühler.

0: 90210, Sibylle Becker. Hallo Lieselotte, erzähl uns von deinen Sorgen.
1: Was?
0: Und das seit 8 Tagen? Ja, aber das ist ja schlimm. Schlaflosigkeit kann grausam sein. Naja, das habe ich mir gedacht, dass du schon alles ausprobiert hast. Warmes Bier trinken, Wadenwickel oder Schlaftabletten kennt jeder. Richtig so, Lieselotte. Für solche Fälle bin ich ja da. Eure Sibylle. Ja, lass mich überlegen. Du musst irgendetwas machen, was total langweilig ist. So

dass du auf der Stelle einschläfst. Genau, sieh dir zum Beispiel im Fernsehen eine Bundestagsdebatte an. Ich nicker da sofort bei ein. Findest du hochinteressant? Na schön, okay. Es muss so richtig nervtötend unwichtig sein. Ja, hör einfach die Durchsagen vom Seewetterbericht am Telefon. Du weißt schon, südliche Ostsee, schwachwindig umlaufen, später auf Süd-Nord drehen. Also mich macht das eher müde. Also es muss sowas absolut Überflüssiges werden. Börsenberichte, einem Angler zusehen, Streckmuster nachmalen, Erbsenpoolen, Vereinsstatuten, Betriebsversammlung, Butterfahrten. Tja, ich bin am Ende mit meinem Latein. Tut mir leid, Lieselotte, dir fehlt die richtige Mischung aus langweiligen, uninteressanten und nervtötenden Einerlei zum Einschlafen. Lieselotte? Hallo? Sag mal, pennst du, wenn ich mit dir rede? Das ist ja wohl eine Frechheit. Schnarch dir mir einen vor, wenn ich mich hier... oha. Tja, meine Lieben, ich hab's immer gewusst. Für irgendetwas ist diese Sendung gut. Vielleicht muss hier mehr Action rein. Abstürzende Flugzeuge. Na, mal sehen. Bis zum nächsten Mal unter 90210. Eure

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1: Mit Michael Miem. Unbekannte haben den Bahnverkehr in Teilen der zentralen und nördlichen Niederlande erheblich gestört. Nach Angaben des Netzbetreibers ProRail wurden auf mehreren Strecken absichtlich Rohre auf die Gleise gelegt. Dadurch registrierte die Bahn Leitungen als belegt und sperrte die betroffenen Abschnitte automatisch für den Zugverkehr. Wer hinter den Aktionen steckt und welches Motiv dahinter steht, ist bislang unklar. Die Behörden ermitteln. Die NATO beobachtet eine zunehmende Zahl russischer Aktivitäten gegen ihre Mitgliedstaaten. Im vergangenen Jahr wurden nach Angaben eines ranghohen Bündnisvertreters mehr als 200 hybride Angriffe erfasst. Gewöhnliche Cyberattacken sind in dieser Zahl noch nicht enthalten. Allein gegen das NATO-Hauptquartier gibt es davon demnach jeden Monat Tausende. Auch zum Fund einer Sprengstoffdrohne am Flughafen Leipzig-Halle äußerte sich der Vertreter. Der verwendete Sprengstoff Semtex spreche aus seiner Sicht dafür, dass ein russischer Geheimdienst unmittelbar beteiligt gewesen sein könnte. Hinweise auf einen solchen Zusammenhang sind damit bislang eine Einschätzung der NATO und keine bestätigte Tatsache. Rund 3,8 Millionen Menschen in Deutschland lebten 2025 in Haushalten, die mit Zahlungen an Energieversorger in Verzug waren. Sven Hillesheim.
2: Das entspricht 4,6% der Bevölkerung und damit etwas weniger als im Jahr zuvor, als der Anteil noch bei 5,0% lag. Besonders häufig betroffen waren Mieter, während Menschen mit Wohneigentum ihre Rechnungen seltener nicht fristgerecht begleichen konnten. Gleichzeitig steigen auch andere Wohnkosten weiter. Für Wasser, Müllabfuhr und Gebäudereinigung mussten Haushalte im August über 3% mehr zahlen als ein Jahr zuvor.
1: Gewalt spielt bei der organisierten Kriminalität in Deutschland eine immer größere Rolle. Das geht aus dem aktuellen Lagebild des Bundeskriminalamtes für das Jahr 2025 hervor. Demnach wurden im vergangenen Jahr 20 vollendete Tötungsdelikte und 100 Fälle schwerer Körperverletzung im Zusammenhang mit organisierter Kriminalität registriert. Im Jahr davor waren es noch 13 bzw. 77 Fälle. Das BKA führt unter anderem Machtkämpfe und Konflikte als Gründe für die wachsende Gewaltbereitschaft an.
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3: Wer kann, sollte heute nochmal die Sonne genießen. In der Redaktion Gisela Hoff. Im Süden, der Mitte und Richtung Nordosten kann man heute noch viel Sonnenschein genießen. Sonst ist es wolkig und im Nordwesten sogar stärker bewölkt. Im weiteren Verlauf muss dort mit Schauer gerechnet werden und einzelne teils kräftige Gewitter sind auch nicht ausgeschlossen. Die Temperaturen erreichen im Küstenumfeld 21, sonst 23 bis 31 Grad. Es weht an der Nordsee ein starkböiger, auffrischender Wind. Bei Gewittern kommt es zu Sturmböen. In der Nacht ziehen über die Nordhälfte gebietsweise schauerartige Regenfälle mit örtlich kräftigen Gewitter hinweg. Es tritt dabei lokal Starkregen auf, sonst ist es meist gering bewölkt und trocken. Die Temperaturen sinken auf 17 bis 9 Grad. Morgen bildet sich in der Südosthälfte zunehmend starke Bewölkung, die Zeit und gebietsweise schauerartigen Regen und einzelne, zum Teil kräftige Gewitter mitbringen. An den Alpen hält kräftiger Regen längere Zeit an. In der Nordhälfte ist es dann wechselnd bewölkt mit Schauern und einzelnen kurzen Gewittern. Die Temperaturen sind mit 18 bis 24 Grad spürbar kühler.

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1: Mit Michael Miem. Unbekannte haben den Bahnverkehr in Teilen der zentralen und nördlichen Niederlande erheblich gestört. Nach Angaben des Netzbetreibers ProRail wurden auf mehreren Strecken absichtlich Rohre auf die Gleise gelegt. Dadurch registrierte die Bahn Leitungen als belegt und sperrte die betroffenen Abschnitte automatisch für den Zugverkehr. Wer hinter den Aktionen steckt und welches Motiv dahinter steht, ist bislang unklar. Die Behörden ermitteln. Die NATO beobachtet eine zunehmende Zahl russischer Aktivitäten gegen ihre Mitgliedstaaten. Im vergangenen Jahr wurden nach Angaben eines ranghohen Bündnisvertreters mehr als 200 hybride Angriffe erfasst. Gewöhnliche Cyberattacken sind in dieser Zahl noch nicht enthalten. Allein gegen das NATO-Hauptquartier gibt es davon demnach jeden Monat Tausende. Auch zum Fund einer Sprengstoffdrohne am Flughafen Leipzig-Halle äußerte sich der Vertreter. Der verwendete Sprengstoff Semtex spreche aus seiner Sicht dafür, dass ein russischer Geheimdienst unmittelbar beteiligt gewesen sein könnte. Hinweise auf einen solchen Zusammenhang sind damit bislang eine Einschätzung der NATO und keine bestätigte Tatsache. Rund 3,8 Millionen Menschen in Deutschland lebten 2025 in Haushalten, die mit Zahlungen an Energieversorger in Verzug waren. Sven Hillesheim.
2: Das entspricht 4,6% der Bevölkerung und damit etwas weniger als im Jahr zuvor, als der Anteil noch bei 5,0% lag. Besonders häufig betroffen waren Mieter, während Menschen mit Wohneigentum ihre Rechnungen seltener nicht fristgerecht begleichen konnten. Gleichzeitig steigen auch andere Wohnkosten weiter. Für Wasser, Müllabfuhr und Gebäudereinigung mussten Haushalte im August über 3% mehr zahlen als ein Jahr zuvor.
1: Gewalt spielt bei der organisierten Kriminalität in Deutschland eine immer größere Rolle. Das geht aus dem aktuellen Lagebild des Bundeskriminalamtes für das Jahr 2025 hervor. Demnach wurden im vergangenen Jahr 20 vollendete Tötungsdelikte und 100 Fälle schwerer Körperverletzung im Zusammenhang mit organisierter Kriminalität registriert. Im Jahr davor waren es noch 13 bzw. 77 Fälle. Das BKA führt unter anderem Machtkämpfe und Konflikte als Gründe für die wachsende Gewaltbereitschaft an.
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3: Wer kann, sollte heute noch mal die Sonne genießen. In der Redaktion Gisela Hoff. Im Süden, der Mitte und Richtung Nordosten kann man heute noch viel Sonnenschein genießen. Sonst ist es wolkig und im Nordwesten sogar stärker bewölkt. Im weiteren Verlauf muss dort mit Schauer gerechnet werden und einzelne teils kräftige Gewitter sind auch nicht ausgeschlossen. Die Temperaturen erreichen im Küstenumfeld 21, sonst 23 bis 31 Grad. Es weht an der Nordsee ein starkböiger, auffrischender Wind. Bei Gewittern kommt es zu Sturmböen. In der Nacht ziehen über die Nordhälfte gebietsweise schauerartige Regenfälle mit örtlich kräftigen Gewitter hinweg. Es tritt dabei lokal Starkregen auf. Sonst ist es meist gering bewölkt und trocken. Die Temperaturen sinken auf 17 bis 9 Grad. Morgen bildet sich in der Südosthälfte zunehmend starke Bewölkung. Die Zeit und gebietsweise schauerartigen Regen und einzelne, zum Teil kräftige Gewitter mitbringen. An den Alpen hält kräftiger Regen längere Zeit an. In der Nordhälfte ist es dann wechselnd bewölkt mit Schauern und einzelnen kurzen Gewittern. Die Temperaturen sind mit 18 bis 24 Grad spürbar kühler.

Hello, friends. Can you me? Yeah, I am in Scotland gewesen. Naja, komm wegen der Sprache, der Mode und vor allen Dingen wegen der wonderful music.

0: 90 210, Sibylle Becker.
1: Ja,
0: hallo Svenja, du bist eine meiner jüngsten Anruferin. Was hast du auf dem Herzen?
1: Jetzt hatte ich noch einen Anruf.
0: Ja, erzähl ruhig, wir haben alle Zeit der Welt. So, diesen Vogel hast du also gerade geschenkt bekommen. Oh, schön. Ich hatte auch mal so einen Piepmatz. Lore hat er geheißen. Zwitsch, zwitsch, zwitsch, zwitsch, zwitsch, macht er da immer, wenn ich nach Hause kam. Ja, das finde ich aber toll von dir. Ja, ja, eigentlich darf der Mensch es nicht. Ein Vogel.

0: Will frei sein, will fliegen, hoch hinaus, in die Lüfte aufsteigen. Und was hält dich davon ab, ihn freizulassen? Er will nicht fliegen? Ach was, Svenja. Das Fliegen ist den Vöglein angeboren. Schon nach kurzer Zeit geht's auf in den Himmel. Ja, ja, das ist in der Natur auch so. Da kommt irgendwann die Vogelmama und sagt zum kleinen Flattermann, so, jetzt ist Zeit, dir eigene Würmer zu suchen. Nein, nein, sagen die Kleinen, ich kann doch noch gar nicht fliegen. Und dann gibt die Mama einen Schubs und hui, fällt der Piepmatz aus dem Nest. Spannt die Schwingen auf und flattert empor. Ja, jetzt bist du die Vogelmama. Setz ihn ganz vorsichtig auf die Fensterbank und...
1: Ha,
0: genau richtig die Höhe, als ob er ganz oben auf dem Baum sitzt. So, und nun schubst ihn an und sag, flieg, mein Vöglein, flieg. Na?
1: Was?
0: Oh mein Gott, liegt unten ganz platt? Ja, wein nur, arme Svenja. Was war denn das für ein komischer Vogel? Straußenvogel? Oha, oh je, ja. Svenja, bleibst du noch ein klein wenig in der Leitung? Ja, ihr Lieben, nicht alles, was einen Schnabel hat, kann auch fliegen. Auf der anderen Seite hat er auch selber Schuld. Soll er sich doch ein Schild umhängen? Achtung, Flügel nur Attrappe. Ein bisschen geflogen ist er ja in den Himmel. In diesem Sinne, tschüss, eure Sibylle Becker.

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1: Mit Michael Miem. Unbekannte haben den Bahnverkehr in Teilen der zentralen und nördlichen Niederlande erheblich gestört. Nach Angaben des Netzbetreibers ProRail wurden auf mehreren Strecken absichtlich Rohre auf die Gleise gelegt. Dadurch registrierte die Bahn Leitungen als belegt und sperrte die betroffenen Abschnitte automatisch für den Zugverkehr. Wer hinter den Aktionen steckt und welches Motiv dahinter steht, ist bislang unklar. Die Behörden ermitteln. Die NATO beobachtet eine zunehmende Zahl russischer Aktivitäten gegen ihre Mitgliedstaaten. Im vergangenen Jahr wurden nach Angaben eines ranghohen Bündnisvertreters mehr als 200 hybride Angriffe erfasst. Gewöhnliche Cyberattacken sind in dieser Zahl noch nicht enthalten. Allein gegen das NATO-Hauptquartier gibt es davon demnach jeden Monat Tausende. Auch zum Fund einer Sprengstoffdrohne am Flughafen Leipzig-Halle äußerte sich der Vertreter. Der verwendete Sprengstoff Semtex spreche aus seiner Sicht dafür, dass ein russischer Geheimdienst unmittelbar beteiligt gewesen sein könnte. Hinweise auf einen solchen Zusammenhang sind damit bislang eine Einschätzung der NATO und keine bestätigte Tatsache. Rund 3,8 Millionen Menschen in Deutschland lebten 2025 in Haushalten, die mit Zahlungen an Energieversorger in Verzug waren. Sven Hillesheim.
2: Das entspricht 4,6% der Bevölkerung und damit etwas weniger als im Jahr zuvor, als der Anteil noch bei 5,0% lag. Besonders häufig betroffen waren Mieter, während Menschen mit Wohneigentum ihre Rechnungen seltener nicht fristgerecht begleichen konnten. Gleichzeitig steigen auch andere Wohnkosten weiter. Für Wasser, Müllabfuhr und Gebäudereinigung mussten Haushalte im August über 3% mehr zahlen als ein Jahr zuvor.
1: Gewalt spielt bei der organisierten Kriminalität in Deutschland eine immer größere Rolle. Das geht aus dem aktuellen Lagebild des Bundeskriminalamtes für das Jahr 2025 hervor. Demnach wurden im vergangenen Jahr 20 vollendete Tötungsdelikte und 100 Fälle schwerer Körperverletzung im Zusammenhang mit organisierter Kriminalität registriert. Im Jahr davor waren es noch 13 bzw. 77 Fälle. Das BKA führt unter anderem Machtkämpfe und Konflikte als Gründe für die wachsende Gewaltbereitschaft an.
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3: Wer kann, sollte heute nochmal die Sonne genießen. In der Redaktion Gisela Hoff. Im Süden, der Mitte und Richtung Nordosten kann man heute noch viel Sonnenschein genießen. Sonst ist es wolkig und im Nordwesten sogar stärker bewölkt. Im weiteren Verlauf muss dort mit Schauer gerechnet werden und einzelne teils kräftige Gewitter sind auch nicht ausgeschlossen. Die Temperaturen erreichen im Küstenumfeld 21, sonst 23 bis 31 Grad. Es weht an der Nordsee ein starkböiger, auffrischender Wind. Bei Gewittern kommt es zu Sturmböen. In der Nacht ziehen über die Nordhälfte gebietsweise schauerartige Regenfälle mit örtlich kräftigen Gewitter hinweg. Es tritt dabei lokal Starkregen auf, sonst ist es meist gering bewölkt und trocken. Die Temperaturen sinken auf 17 bis 9 Grad. Morgen bildet sich in der Südosthälfte zunehmend starke Bewölkung, die Zeit und gebietsweise schauerartigen Regen und einzelne, zum Teil kräftige Gewitter mitbringen. An den Alpen hält kräftiger Regen längere Zeit an. In der Nordhälfte ist es dann wechselnd bewölkt mit Schauern und einzelnen kurzen Gewittern. Die Temperaturen sind mit 18 bis 24 Grad spürbar kühler.

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1: Mit Michael Miem. Die geplanten Änderungen bei der Tabaksteuer sorgen in der Branche für Kritik. Ein Verband warnt, deutlich höhere Abgaben könnten Zigaretten und andere Tabakwaren verteuern und dadurch mehr Verbraucher zum Kauf auf dem Schwarzmarkt bewegen. Die erwarteten zusätzlichen Steuereinnahmen seien deshalb fraglich, so der Verband. Auch die Deutsche Zoll- und Finanzgewerkschaft sieht die Pläne kritisch und bezweifelt, dass der Staat damit die erhofften Mehreinnahmen erzielen kann. Unbekannte haben den Bahnverkehr in Teilen der zentralen und nördlichen Niederlande erheblich gestört. Nach Angaben des Netzbetreibers ProRail wurden auf mehreren Strecken absichtlich Rohre auf die Gleise gelegt. Dadurch registrierte die Bahn Leitungen als belegt und sperrte die betroffenen Abschnitte automatisch für den Zugverkehr. Wer hinter den Aktionen steckt und welches Motiv dahinter steht, ist bislang unklar. Die Behörden ermitteln. Die NATO beobachtet eine zunehmende Zahl russischer Aktivitäten gegen ihre Mitgliedstaaten. Im vergangenen Jahr wurden nach Angaben eines ranghohen Bündnisvertreters mehr als 200 hybride Angriffe erfasst. Gewöhnliche Cyberattacken sind in dieser Zahl noch nicht enthalten. Allein gegen das NATO-Hauptquartier gibt es davon demnach jeden Monat Tausende. Auch zum Fund einer Sprengstoffdrohne am Flughafen Leipzig-Halle äußerte sich der Vertreter. Der verwendete Sprengstoff Semtex spreche aus seiner Sicht dafür, dass ein russischer Geheimdienst unmittelbar beteiligt gewesen sein könnte. Hinweise auf einen solchen Zusammenhang sind damit bislang eine Einschätzung der NATO und keine bestätigte Tatsache. Gewalt spielt bei der organisierten Kriminalität in Deutschland eine immer größere Rolle. Das geht aus dem aktuellen Lagebild des Bundeskriminalamtes für das Jahr 2025 hervor. Demnach wurden im vergangenen Jahr 20 vollendete Tötungsdelikte und 100 Fälle schwerer Körperverletzung im Zusammenhang mit organisierter Kriminalität registriert. Im Jahr davor waren es noch 13 bzw. 77 Fälle. Das BKA führt unter anderem Machtkämpfe und Konflikte als Gründe für die wachsende Gewaltbereitschaft an.
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2: Wer kann, sollte heute noch mal die Sonne genießen. In der Redaktion Gisela Hoff. Im Süden, der Mitte und Richtung Nordosten kann man heute noch viel Sonnenschein genießen. Sonst ist es wolkig und im Nordwesten sogar stärker bewölkt. Im weiteren Verlauf muss dort mit Schauer gerechnet werden und einzelne teils kräftige Gewitter sind auch nicht ausgeschlossen. Die Temperaturen erreichen im Küstenumfeld 21, sonst 23 bis 31 Grad. Es weht an der Nordsee ein starkböiger, auffrischender Wind. Bei Gewittern kommt es zu Sturmböen. In der Nacht ziehen über die Nordhälfte gebietsweise schauerartige Regenfälle mit örtlich kräftigen Gewitter hinweg. Es tritt dabei lokal Starkregen auf. Sonst ist es meist gering bewölkt und trocken. Die Temperaturen sinken auf 17 bis 9 Grad. Morgen bildet sich in der Südosthälfte zunehmend starke Bewölkung. Die Zeit und gebietsweise schauerartigen Regen und einzelne, zum Teil kräftige Gewitter mitbringen. An den Alpen hält kräftiger Regen längere Zeit an. In der Nordhälfte ist es dann wechselnd bewölkt mit Schauern und einzelnen kurzen Gewittern. Die Temperaturen sind mit 18 bis 24 Grad spürbar kühler.

0: 90210, Sibylle Becker. Hallo Georg, was kann ich für dich tun? Sag mal, woher rufst du denn an? Es rauscht so in der Leitung. Aha, hallig Hoge, so, schön, schön. Und wie kann ich dir aus der Patsche helfen? Ach was, eine Wattwanderung ist immer die richtige Entscheidung. Ich hab sowas mal im Fernsehen gesehen. Herrlich, kann ich dir sagen. Nein, davon habe ich noch nichts gehört. Das sieht doch ganz harmlos aus. Die paar Zentimeter Wasser. Ziehst dir halt Gummistiefel an. Watt ist Watt und Watt ist platt. Kann doch gar nichts passieren. Ja, so ist richtig. Geh nur. Na, habe ich zu viel versprochen? Ha, schön, nicht? Und du bist schon ganz schön weit draußen? Na, siehst du, war doch wieder alle Aufregung umsonst. Aber so ist der Mensch. Du bist nicht der Einzige, Georg. Angst ist etwas ganz Natürliches. Sie hilft uns instinktiv in gefährliche Situationen gar nicht erst reinzuschlittern, sondern rechtzeitig umzukehren. Hm, so, du siehst also, Wasser trifft sich doch gut, wenn man schon mal an der See ist. Was, gewaltige Fluten von allen Seiten direkt auf dich zu? Hm, das ist ja dumm. Hab ich doch irgendwas vergessen? Gut, Georg, du hast jetzt, glaube ich, andere Sorgen. War aber nett, mit dir zu reden. Tschüss! Tja, meine Lieben, ihr seht, Leichtsinn zahlt sich nicht aus. Hört lieber auf eure Vernunft, dann geht ihr auch nicht unter. Dann bis zum nächsten Mal. Eure Sibylle Becker.
1: L'Allemagne, 3 points.

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0: Was für unendlich lange Beine sie doch haben. Gehört das alles Ihnen? Hofer-Zahn. Gut. Sind Sie oft hier? Nein? Schade, schade, schade. Das erste Mal so.
1: Es gibt immer ein erstes Mal.
0: Was, mein Gnädigster, ich soll nicht zu dicht kommen? Ich tanze schon fast hinter Ihnen? Na, Sie kleine Tangotesse, Sie

Doch sagen Sie selbst, bin ich nicht ein Dichter, der Sie gern jetzt noch etwas dichter an sein einsames Herz drücken würde, wenn Sie nicht immer Ihren verdammten, Ihren reizenden Ellbogen dazwischen hätten? Darf ich Sie wenigstens nach dem Tänzchen zu einem Tässchen Bouillon einladen? Ich möchte Ihnen gern meine französische Briefmarkensammlung zeigen. Gelle? Fräulein? Ne?

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1: Bürger Lars Dietrich.
2: Bürger Lars Dietrich.
3: Bürger Lars Dietrich.
4: Bürger Lars Dietrich.
5: Jetzt Bürger Lars Dietrich.
6: Yes, Bürger Lars Dietrich.
1: Begrüßen Sie mit mir Bürger Lars Dietrich.
7: Dankeschön. Ja, einen wunderschönen guten Tag. Mein Name ist Bürger Lars Dietrich und ich wollte mal was erzählen, nicht? Drei, vier. Gestern war ich wütend, denn da ist mir was passiert, wo ich langsam nicht mehr konnte und ich wäre fast explodiert. Denn da traf ich auf einen Typen, der nur ständig blöde klotzte, während ich besoffen in den Müllcontainer kotzte.

0: Und meine lieben kleinen Freunde, seid ihr alle vollzählig?
1: Ja!
0: Gekämmt, gewaschen und gebürstet?
1: Ja!
0: Und habt ihr alle eure Blumensträuße?
1: Ja!
0: Na dann, nicht viel los!

Nanu, nanu, wen sehe ich denn da? Was hast du denn da im Mund, Mäxchen? Das ist doch nicht etwa die Geburtstagstorte? Mäxchen, denk an deine Linie. Dafür musst du jetzt singen. Mäxchen? Aber doch nicht mit vollem Mund, Mäxchen.

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1: Mit Michael Miem. Die geplanten Änderungen bei der Tabaksteuer sorgen in der Branche für Kritik. Ein Verband warnt, deutlich höhere Abgaben könnten Zigaretten und andere Tabakwaren verteuern und dadurch mehr Verbraucher zum Kauf auf dem Schwarzmarkt bewegen. Die erwarteten zusätzlichen Steuereinnahmen seien deshalb fraglich, so der Verband. Auch die Deutsche Zoll- und Finanzgewerkschaft sieht die Pläne kritisch und bezweifelt, dass der Staat damit die erhofften Mehreinnahmen erzielen kann. Unbekannte haben den Bahnverkehr in Teilen der zentralen und nördlichen Niederlande erheblich gestört. Nach Angaben des Netzbetreibers ProRail wurden auf mehreren Strecken absichtlich Rohre auf die Gleise gelegt. Dadurch registrierte die Bahn Leitungen als belegt und sperrte die betroffenen Abschnitte automatisch für den Zugverkehr. Wer hinter den Aktionen steckt und welches Motiv dahinter steht, ist bislang unklar. Die Behörden ermitteln. Die NATO beobachtet eine zunehmende Zahl russischer Aktivitäten gegen ihre Mitgliedstaaten. Im vergangenen Jahr wurden nach Angaben eines ranghohen Bündnisvertreters mehr als 200 hybride Angriffe erfasst. Gewöhnliche Cyberattacken sind in dieser Zahl noch nicht enthalten. Allein gegen das NATO-Hauptquartier gibt es davon demnach jeden Monat Tausende. Auch zum Fund einer Sprengstoffdrohne am Flughafen Leipzig-Halle äußerte sich der Vertreter. Der verwendete Sprengstoff Semtex spreche aus seiner Sicht dafür, dass ein russischer Geheimdienst unmittelbar beteiligt gewesen sein könnte. Hinweise auf einen solchen Zusammenhang sind damit bislang eine Einschätzung der NATO und keine bestätigte Tatsache. Gewalt spielt bei der organisierten Kriminalität in Deutschland eine immer größere Rolle. Das geht aus dem aktuellen Lagebild des Bundeskriminalamtes für das Jahr 2025 hervor. Demnach wurden im vergangenen Jahr 20 vollendete Tötungsdelikte und 100 Fälle schwerer Körperverletzung im Zusammenhang mit organisierter Kriminalität registriert. Im Jahr davor waren es noch 13 bzw. 77 Fälle. Das BKA führt unter anderem Machtkämpfe und Konflikte als Gründe für die wachsende Gewaltbereitschaft an.
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2: Wer kann, sollte heute noch mal die Sonne genießen. In der Redaktion Gisela Hoff. Im Süden, der Mitte und Richtung Nordosten kann man heute noch viel Sonnenschein genießen. Sonst ist es wolkig und im Nordwesten sogar stärker bewölkt. Im weiteren Verlauf muss dort mit Schauer gerechnet werden und einzelne teils kräftige Gewitter sind auch nicht ausgeschlossen. Die Temperaturen erreichen im Küstenumfeld 21, sonst 23 bis 31 Grad. Es weht an der Nordsee ein starkböiger, auffrischender Wind. Bei Gewittern kommt es zu Sturmböen. In der Nacht ziehen über die Nordhälfte gebietsweise schauerartige Regenfälle mit örtlich kräftigen Gewitter hinweg. Es tritt dabei lokal Starkregen auf. Sonst ist es meist gering bewölkt und trocken. Die Temperaturen sinken auf 17 bis 9 Grad. Morgen bildet sich in der Südosthälfte zunehmend starke Bewölkung. Die Zeit und gebietsweise schauerartigen Regen und einzelne, zum Teil kräftige Gewitter mitbringen. An den Alpen hält kräftiger Regen längere Zeit an. In der Nordhälfte ist es dann wechselnd bewölkt mit Schauern und einzelnen kurzen Gewitter. Die Temperaturen sind mit 18 bis 24 Grad spürbar kühler.

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1: Mit Michael Miem. Die geplanten Änderungen bei der Tabaksteuer sorgen in der Branche für Kritik. Ein Verband warnt, deutlich höhere Abgaben könnten Zigaretten und andere Tabakwaren verteuern und dadurch mehr Verbraucher zum Kauf auf dem Schwarzmarkt bewegen. Die erwarteten zusätzlichen Steuereinnahmen seien deshalb fraglich, so der Verband. Auch die Deutsche Zoll- und Finanzgewerkschaft sieht die Pläne kritisch und bezweifelt, dass der Staat damit die erhofften Mehreinnahmen erzielen kann. Unbekannte haben den Bahnverkehr in Teilen der zentralen und nördlichen Niederlande erheblich gestört. Nach Angaben des Netzbetreibers ProRail wurden auf mehreren Strecken absichtlich Rohre auf die Gleise gelegt. Dadurch registrierte die Bahn Leitungen als belegt und sperrte die betroffenen Abschnitte automatisch für den Zugverkehr. Wer hinter den Aktionen steckt und welches Motiv dahinter steht, ist bislang unklar. Die Behörden ermitteln. Die NATO beobachtet eine zunehmende Zahl russischer Aktivitäten gegen ihre Mitgliedstaaten. Im vergangenen Jahr wurden nach Angaben eines ranghohen Bündnisvertreters mehr als 200 hybride Angriffe erfasst. Gewöhnliche Cyberattacken sind in dieser Zahl noch nicht enthalten. Allein gegen das NATO-Hauptquartier gibt es davon demnach jeden Monat Tausende. Auch zum Fund einer Sprengstoffdrohne am Flughafen Leipzig-Halle äußerte sich der Vertreter. Der verwendete Sprengstoff Semtex spreche aus seiner Sicht dafür, dass ein russischer Geheimdienst unmittelbar beteiligt gewesen sein könnte. Hinweise auf einen solchen Zusammenhang sind damit bislang eine Einschätzung der NATO und keine bestätigte Tatsache. Gewalt spielt bei der organisierten Kriminalität in Deutschland eine immer größere Rolle. Das geht aus dem aktuellen Lagebild des Bundeskriminalamtes für das Jahr 2025 hervor. Demnach wurden im vergangenen Jahr 20 vollendete Tötungsdelikte und 100 Fälle schwerer Körperverletzung im Zusammenhang mit organisierter Kriminalität registriert. Im Jahr davor waren es noch 13 bzw. 77 Fälle. Das BKA führt unter anderem Machtkämpfe und Konflikte als Gründe für die wachsende Gewaltbereitschaft an.
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2: Wer kann, sollte heute nochmal die Sonne genießen. In der Redaktion Gisela Hoff. Im Süden, der Mitte und Richtung Nordosten kann man heute noch viel Sonnenschein genießen. Sonst ist es wolkig und im Nordwesten sogar stärker bewölkt. Im weiteren Verlauf muss dort mit Schauer gerechnet werden und einzelne teils kräftige Gewitter sind auch nicht ausgeschlossen. Die Temperaturen erreichen im Küstenumfeld 21, sonst 23 bis 31 Grad. Es weht an der Nordsee ein starkböiger, auffrischender Wind. Bei Gewittern kommt es zu Sturmböen. In der Nacht ziehen über die Nordhälfte gebietsweise schauerartige Regenfälle mit örtlich kräftigen Gewitter hinweg. Es tritt dabei lokal Starkregen auf. Sonst ist es meist gering bewölkt und trocken. Die Temperaturen sinken auf 17 bis 9 Grad. Morgen bildet sich in der Südosthälfte zunehmend starke Bewölkung, die Zeit und gebietsweise schauerartigen Regen und einzelne, zum Teil kräftige Gewitter mitbringen. An den Alpen hält kräftiger Regen längere Zeit an. In der Nordhälfte ist es dann wechselnd bewölkt mit Schauern und einzelnen kurzen Gewittern. Die Temperaturen sind mit 18 bis 24 Grad spürbar kühler.

90210, Sibylle Becker. Hallo Achim, dein Thema. Autos, schön, schön. Ich bin auch Autoliebhaber. Och, ich hab so eine kleine Ente, weiß schon. Quack, quack, hahaha. Aber nein, Achim, ich finde das völlig normal, dass man sein Auto lieb hat. Wann hat denn deiner Geburtstag? Heute! Ja, herzlichen Glückwunsch! Und was hast du ihm geschenkt? Och, das ist aber süß, einen neuen Luftfilter. Mein Entlein hat er auch gerade. Also zuerst hat es bunte Zimtkerzen bekommen und dann noch einen selbstgestrickten Haubenwärmer für die kalte Jahreszeit. Ja, warum denn?

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1: Mit Michael Miem. Die geplanten Änderungen bei der Tabaksteuer sorgen in der Branche für Kritik. Ein Verband warnt, deutlich höhere Abgaben könnten Zigaretten und andere Tabakwaren verteuern und dadurch mehr Verbraucher zum Kauf auf dem Schwarzmarkt bewegen. Die erwarteten zusätzlichen Steuereinnahmen seien deshalb fraglich, so der Verband. Auch die Deutsche Zoll- und Finanzgewerkschaft sieht die Pläne kritisch und bezweifelt, dass der Staat damit die erhofften Mehreinnahmen erzielen kann. Unbekannte haben den Bahnverkehr in Teilen der zentralen und nördlichen Niederlande erheblich gestört. Nach Angaben des Netzbetreibers ProRail wurden auf mehreren Strecken absichtlich Rohre auf die Gleise gelegt. Dadurch registrierte die Bahn Leitungen als belegt und sperrte die betroffenen Abschnitte automatisch für den Zugverkehr. Wer hinter den Aktionen steckt und welches Motiv dahinter steht, ist bislang unklar. Die Behörden ermitteln. Die NATO beobachtet eine zunehmende Zahl russischer Aktivitäten gegen ihre Mitgliedstaaten. Im vergangenen Jahr wurden nach Angaben eines ranghohen Bündnisvertreters mehr als 200 hybride Angriffe erfasst. Gewöhnliche Cyberattacken sind in dieser Zahl noch nicht enthalten. Allein gegen das NATO-Hauptquartier gibt es davon demnach jeden Monat Tausende. Auch zum Fund einer Sprengstoffdrohne am Flughafen Leipzig-Halle äußerte sich der Vertreter. Der verwendete Sprengstoff Semtex spreche aus seiner Sicht dafür, dass ein russischer Geheimdienst unmittelbar beteiligt gewesen sein könnte. Hinweise auf einen solchen Zusammenhang sind damit bislang eine Einschätzung der NATO und keine bestätigte Tatsache. Gewalt spielt bei der organisierten Kriminalität in Deutschland eine immer größere Rolle. Das geht aus dem aktuellen Lagebild des Bundeskriminalamtes für das Jahr 2025 hervor. Demnach wurden im vergangenen Jahr 20 vollendete Tötungsdelikte und 100 Fälle schwerer Körperverletzung im Zusammenhang mit organisierter Kriminalität registriert. Im Jahr davor waren es noch 13 bzw. 77 Fälle. Das BKA führt unter anderem Machtkämpfe und Konflikte als Gründe für die wachsende Gewaltbereitschaft an.
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2: Wer kann, sollte heute nochmal die Sonne genießen. In der Redaktion Gisela Hoff. Im Süden, der Mitte und Richtung Nordosten kann man heute noch viel Sonnenschein genießen. Sonst ist es wolkig und im Nordwesten sogar stärker bewölkt. Im weiteren Verlauf muss dort mit Schauer gerechnet werden und einzelne teils kräftige Gewitter sind auch nicht ausgeschlossen. Die Temperaturen erreichen im Küstenumfeld 21, sonst 23 bis 31 Grad. Es weht an der Nordsee ein starkböiger, auffrischender Wind. Bei Gewittern kommt es zu Sturmböen. In der Nacht ziehen über die Nordhälfte gebietsweise schauerartige Regenfälle mit örtlich kräftigen Gewitter hinweg. Es tritt dabei lokal Starkregen auf. Sonst ist es meist gering bewölkt und trocken. Die Temperaturen sinken auf 17 bis 9 Grad. Morgen bildet sich in der Südosthälfte zunehmend starke Bewölkung. Die Zeit und gebietsweise schauerartigen Regen und einzelne, zum Teil kräftige Gewitter mitbringen. An den Alpen hält kräftiger Regen längere Zeit an. In der Nordhälfte ist es dann wechselnd bewölkt mit Schauern und einzelnen kurzen Gewittern. Die Temperaturen sind mit 18 bis 24 Grad spürbar kühler.

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1: Für die Meldungen im Studio Michael Miem. Der Vulkan Ätna beeinträchtigt den Flugverkehr auf Sizilien weiterhin erheblich. Wegen einer neuen Aschewolke blieb der Flughafen von Catania bis Dienstagnachmittag für Starts und Landungen geschlossen. Seit Montag mussten bereits mehrere Dutzend Flüge gestrichen werden, darunter zahlreiche internationale Verbindungen. Für den Flugverkehr gilt die höchste Warnstufe Rot, da ein größerer Ascheausstoß bevorsteht oder bereits stattfindet. Die geplanten Änderungen bei der Tabaksteuer sorgen in der Branche für Kritik. Ein Verband warnt, deutlich höhere Abgaben könnten Zigaretten und andere Tabakwaren verteuern und dadurch mehr Verbraucher zum Kauf auf dem Schwarzmarkt bewegen. Die erwarteten zusätzlichen Steuereinnahmen seien deshalb fraglich, so der Verband. Auch die Deutsche Zoll- und Finanzgewerkschaft sieht die Pläne kritisch und bezweifelt, dass der Staat damit die erhofften Mehreinnahmen erzielen kann. Die NATO beobachtet eine zunehmende Zahl russischer Aktivitäten gegen ihre Mitgliedstaaten. Im vergangenen Jahr wurden nach Angaben eines ranghohen Bündnisvertreters mehr als 200 hybride Angriffe erfasst. Gewöhnliche Cyberattacken sind in dieser Zahl noch nicht enthalten. Allein gegen das NATO-Hauptquartier gibt es davon demnach jeden Monat Tausende. Auch zum Fund einer Sprengstoffdrohne am Flughafen Leipzig-Halle äußerte sich der Vertreter. Der verwendete Sprengstoff Semtex spreche aus seiner Sicht dafür, dass ein russischer Geheimdienst unmittelbar beteiligt gewesen sein könnte. Hinweise auf einen solchen Zusammenhang sind damit bislang eine Einschätzung der NATO und keine bestätigte Tatsache. Gewalt spielt bei der organisierten Kriminalität in Deutschland eine immer größere Rolle. Das geht aus dem aktuellen Lagebild des Bundeskriminalamtes für das Jahr 2025 hervor. Demnach wurden im vergangenen Jahr 20 vollendete Tötungsdelikte und 100 Fälle schwerer Körperverletzung im Zusammenhang mit organisierter Kriminalität registriert. Im Jahr davor waren es noch 13 bzw. 77 Fälle. Das BKA führt unter anderem Machtkämpfe und Konflikte als Gründe für die wachsende Gewaltbereitschaft an.
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2: Wer kann, sollte heute nochmal die Sonne genießen. In der Redaktion Gisela Hoff. Im Süden, der Mitte und Richtung Nordosten kann man heute noch viel Sonnenschein genießen. Sonst ist es wolkig und im Nordwesten sogar stärker bewölkt. Im weiteren Verlauf muss dort mit Schauer gerechnet werden und einzelne teils kräftige Gewitter sind auch nicht ausgeschlossen. Die Temperaturen erreichen im Küstenumfeld 21, sonst 23 bis 31 Grad. Es weht an der Nordsee ein starkböiger, auffrischender Wind. Bei Gewittern kommt es zu Sturmböen. In der Nacht ziehen über die Nordhälfte gebietsweise schauerartige Regenfälle mit örtlich kräftigen Gewitter hinweg. Es tritt dabei lokal Starkregen auf. Sonst ist es meist gering bewölkt und trocken. Die Temperaturen sinken auf 17 bis 9 Grad. Morgen bildet sich in der Südosthälfte zunehmend starke Bewölkung, die Zeit und gebietsweise schauerartigen Regen und einzelne, zum Teil kräftige Gewitter mitbringen. An den Alpen hält kräftiger Regen längere Zeit an. In der Nordhälfte ist es dann wechselnd bewölkt mit Schauern und einzelnen kurzen Gewittern. Die Temperaturen sind mit 18 bis 24 Grad spürbar kühler.

0: eine kleine Charterreise gemacht Richtung Fernost. Also ich kann euch vielleicht sagen,
1: gelb sind die Mädchen in Peking, nicht weiß wie bei uns hier am Wedding.

Frühling. Du bin Peking im Frühling. Weil da die Pflaumen, wie ich finde, einfach so pill sind.

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1: Für die Meldungen im Studio Michael Miem. Der Vulkan Ätna beeinträchtigt den Flugverkehr auf Sizilien weiterhin erheblich. Wegen einer neuen Aschewolke blieb der Flughafen von Catania bis Dienstagnachmittag für Starts und Landungen geschlossen. Seit Montag mussten bereits mehrere Dutzend Flüge gestrichen werden, darunter zahlreiche internationale Verbindungen. Für den Flugverkehr gilt die höchste Warnstufe Rot, da ein größerer Ascheausstoß bevorsteht oder bereits stattfindet. Die geplanten Änderungen bei der Tabaksteuer sorgen in der Branche für Kritik. Ein Verband warnt, deutlich höhere Abgaben könnten Zigaretten und andere Tabakwaren verteuern und dadurch mehr Verbraucher zum Kauf auf dem Schwarzmarkt bewegen. Die erwarteten zusätzlichen Steuereinnahmen seien deshalb fraglich, so der Verband. Auch die Deutsche Zoll- und Finanzgewerkschaft sieht die Pläne kritisch und bezweifelt, dass der Staat damit die erhofften Mehreinnahmen erzielen kann. Die NATO beobachtet eine zunehmende Zahl russischer Aktivitäten gegen ihre Mitgliedstaaten. Im vergangenen Jahr wurden nach Angaben eines ranghohen Bündnisvertreters mehr als 200 hybride Angriffe erfasst. Gewöhnliche Cyberattacken sind in dieser Zahl noch nicht enthalten. Allein gegen das NATO-Hauptquartier gibt es davon demnach jeden Monat Tausende. Auch zum Fund einer Sprengstoffdrohne am Flughafen Leipzig-Halle äußerte sich der Vertreter. Der verwendete Sprengstoff Semtex spreche aus seiner Sicht dafür, dass ein russischer Geheimdienst unmittelbar beteiligt gewesen sein könnte. Hinweise auf einen solchen Zusammenhang sind damit bislang eine Einschätzung der NATO und keine bestätigte Tatsache. Gewalt spielt bei der organisierten Kriminalität in Deutschland eine immer größere Rolle. Das geht aus dem aktuellen Lagebild des Bundeskriminalamtes für das Jahr 2025 hervor. Demnach wurden im vergangenen Jahr 20 vollendete Tötungsdelikte und 100 Fälle schwerer Körperverletzung im Zusammenhang mit organisierter Kriminalität registriert. Im Jahr davor waren es noch 13 bzw. 77 Fälle. Das BKA führt unter anderem Machtkämpfe und Konflikte als Gründe für die wachsende Gewaltbereitschaft an.
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2: Wer kann, sollte heute nochmal die Sonne genießen. In der Redaktion Gisela Hoff. Im Süden, der Mitte und Richtung Nordosten kann man heute noch viel Sonnenschein genießen. Sonst ist es wolkig und im Nordwesten sogar stärker bewölkt. Im weiteren Verlauf muss dort mit Schauer gerechnet werden und einzelne teils kräftige Gewitter sind auch nicht ausgeschlossen. Die Temperaturen erreichen im Küstenumfeld 21, sonst 23 bis 31 Grad. Es weht an der Nordsee ein starkböiger auffrischender Wind. Bei Gewittern kommt es zu Sturmböen. In der Nacht ziehen über die Nordhälfte gebietsweise schauerartige Regenfälle mit örtlich kräftigen Gewitter hinweg. Es tritt dabei lokal Starkregen auf. Sonst ist es meist gering bewölkt und trocken. Die Temperaturen sinken auf 17 bis 9 Grad. Morgen bildet sich in der Südosthälfte zunehmend starke Bewölkung. Die Zeit und gebietsweise schauerartigen Regen und einzelne, zum Teil kräftige Gewitter mitbringen. An den Alpen hält kräftiger Regen längere Zeit an. In der Nordhälfte ist es dann wechselnd bewölkt mit Schauern und einzelnen kurzen Gewittern. Die Temperaturen sind mit 18 bis 24 Grad spürbar kühler.

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1: Für die Meldungen im Studio Michael Miem. Der Vulkan Ätna beeinträchtigt den Flugverkehr auf Sizilien weiterhin erheblich. Wegen einer neuen Aschewolke blieb der Flughafen von Catania bis Dienstagnachmittag für Starts und Landungen geschlossen. Seit Montag mussten bereits mehrere Dutzend Flüge gestrichen werden, darunter zahlreiche internationale Verbindungen. Für den Flugverkehr gilt die höchste Warnstufe Rot, da ein größerer Ascheausstoß bevorsteht oder bereits stattfindet. Die geplanten Änderungen bei der Tabaksteuer sorgen in der Branche für Kritik. Ein Verband warnt, deutlich höhere Abgaben könnten Zigaretten und andere Tabakwaren verteuern und dadurch mehr Verbraucher zum Kauf auf dem Schwarzmarkt bewegen. Die erwarteten zusätzlichen Steuereinnahmen seien deshalb fraglich, so der Verband. Auch die Deutsche Zoll- und Finanzgewerkschaft sieht die Pläne kritisch und bezweifelt, dass der Staat damit die erhofften Mehreinnahmen erzielen kann. Die NATO beobachtet eine zunehmende Zahl russischer Aktivitäten gegen ihre Mitgliedstaaten. Im vergangenen Jahr wurden nach Angaben eines ranghohen Bündnisvertreters mehr als 200 hybride Angriffe erfasst. Gewöhnliche Cyberattacken sind in dieser Zahl noch nicht enthalten. Allein gegen das NATO-Hauptquartier gibt es davon demnach jeden Monat Tausende. Auch zum Fund einer Sprengstoffdrohne am Flughafen Leipzig-Halle äußerte sich der Vertreter. Der verwendete Sprengstoff Semtex spreche aus seiner Sicht dafür, dass ein russischer Geheimdienst unmittelbar beteiligt gewesen sein könnte. Hinweise auf einen solchen Zusammenhang sind damit bislang eine Einschätzung der NATO und keine bestätigte Tatsache. Gewalt spielt bei der organisierten Kriminalität in Deutschland eine immer größere Rolle. Das geht aus dem aktuellen Lagebild des Bundeskriminalamtes für das Jahr 2025 hervor. Demnach wurden im vergangenen Jahr 20 vollendete Tötungsdelikte und 100 Fälle schwerer Körperverletzung im Zusammenhang mit organisierter Kriminalität registriert. Im Jahr davor waren es noch 13 bzw. 77 Fälle. Das BKA führt unter anderem Machtkämpfe und Konflikte als Gründe für die wachsende Gewaltbereitschaft an.
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2: Wer kann, sollte heute nochmal die Sonne genießen. In der Redaktion Gisela Hoff. Im Süden, der Mitte und Richtung Nordosten kann man heute noch viel Sonnenschein genießen. Sonst ist es wolkig und im Nordwesten sogar stärker bewölkt. Im weiteren Verlauf muss dort mit Schauer gerechnet werden und einzelne teils kräftige Gewitter sind auch nicht ausgeschlossen. Die Temperaturen erreichen im Küstenumfeld 21, sonst 23 bis 31 Grad. Es weht an der Nordsee ein starkböiger auffrischender Wind. Bei Gewittern kommt es zu Sturmböen. In der Nacht ziehen über die Nordhälfte gebietsweise schauerartige Regenfälle mit örtlich kräftigen Gewitter hinweg. Es tritt dabei lokal Starkregen auf. Sonst ist es meist gering bewölkt und trocken. Die Temperaturen sinken auf 17 bis 9 Grad. Morgen bildet sich in der Südosthälfte zunehmend starke Bewölkung. Die Zeit und gebietsweise schauerartigen Regen und einzelne, zum Teil kräftige Gewitter mitbringen. An den Alpen hält kräftiger Regen längere Zeit an. In der Nordhälfte ist es dann wechselnd bewölkt mit Schauern und einzelnen kurzen Gewittern. Die Temperaturen sind mit 18 bis 24 Grad spürbar kühler.

Genie, komm endlich. Komm. Tolles Wetter. Prima. Und mein teures Ferrucci-Jäckchen wird...

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Dir gebe ich nochmal mein Auto. 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Das ist... 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Oder triffst du vielleicht ihn? Oder trifft es dich oder mich? Oder...

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nun die Kurznachrichten. Bonn. Beim Einparken in einer Parklücke verwechselte die 19-jährige Jeannie B. Gaspedal und Kupplung und fuhr rückwärts in die Halle einer landwirtschaftlichen Nutzfahrzeugausstellung. Beim Versuch, ihren Kleinwagen unter Kontrolle zu bringen, zerstörte sie drei mähdresche, 11 Traktoren und zahlreiche weitere landwirtschaftliche Nutzfahrzeuge. Personen kamen nicht zu Schaden. Am Fahrzeug der Jeannie B. entstand Totalschaden. Wien. Der 21-jährige Sänger Falco verklagte seinen Friseur. Nein!

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1: Für die Meldungen im Studio Michael Mihm. Der Vulkan Ätna beeinträchtigt den Flugverkehr auf Sizilien weiterhin erheblich. Wegen einer neuen Aschewolke blieb der Flughafen von Catania bis Dienstagnachmittag für Starts und Landungen geschlossen. Seit Montag mussten bereits mehrere Dutzend Flüge gestrichen werden, darunter zahlreiche internationale Verbindungen. Für den Flugverkehr gilt die höchste Warnstufe Rot, da ein größerer Ascheausstoß bevorsteht oder bereits stattfindet. Die geplanten Änderungen bei der Tabaksteuer sorgen in der Branche für Kritik. Ein Verband warnt, deutlich höhere Abgaben könnten Zigaretten und andere Tabakwaren verteuern und dadurch mehr Verbraucher zum Kauf auf dem Schwarzmarkt bewegen. Die erwarteten zusätzlichen Steuereinnahmen seien deshalb fraglich, so der Verband. Auch die Deutsche Zoll- und Finanzgewerkschaft sieht die Pläne kritisch und bezweifelt, dass der Staat damit die erhofften Mehreinnahmen erzielen kann. Die NATO beobachtet eine zunehmende Zahl russischer Aktivitäten gegen ihre Mitgliedstaaten. Im vergangenen Jahr wurden nach Angaben eines ranghohen Bündnisvertreters mehr als 200 hybride Angriffe erfasst. Gewöhnliche Cyberattacken sind in dieser Zahl noch nicht enthalten. Allein gegen das NATO-Hauptquartier gibt es davon demnach jeden Monat Tausende. Auch zum Fund einer Sprengstoffdrohne am Flughafen Leipzig-Halle äußerte sich der Vertreter. Der verwendete Sprengstoff Semtex spreche aus seiner Sicht dafür, dass ein russischer Geheimdienst unmittelbar beteiligt gewesen sein könnte. Hinweise auf einen solchen Zusammenhang sind damit bislang eine Einschätzung der NATO und keine bestätigte Tatsache. Gewalt spielt bei der organisierten Kriminalität in Deutschland eine immer größere Rolle. Das geht aus dem aktuellen Lagebild des Bundeskriminalamtes für das Jahr 2025 hervor. Demnach wurden im vergangenen Jahr 20 vollendete Tötungsdelikte und 100 Fälle schwerer Körperverletzung im Zusammenhang mit organisierter Kriminalität registriert. Im Jahr davor waren es noch 13 bzw. 77 Fälle. Das BKA führt unter anderem Machtkämpfe und Konflikte als Gründe für die wachsende Gewaltbereitschaft an.
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2: Wer kann, sollte heute nochmal die Sonne genießen. In der Redaktion Gisela Hoff. Im Süden, der Mitte und Richtung Nordosten kann man heute noch viel Sonnenschein genießen. Sonst ist es wolkig und im Nordwesten sogar stärker bewölkt. Im weiteren Verlauf muss dort mit Schauer gerechnet werden und einzelne teils kräftige Gewitter sind auch nicht ausgeschlossen. Die Temperaturen erreichen im Küstenumfeld 21, sonst 23 bis 31 Grad. Es weht an der Nordsee ein starkböiger, auffrischender Wind. Bei Gewittern kommt es zu Sturmböen. In der Nacht ziehen über die Nordhälfte gebietsweise schauerartige Regenfälle mit örtlich kräftigen Gewitter hinweg. Es tritt dabei lokal Starkregen auf. Sonst ist es meist gering bewölkt und trocken. Die Temperaturen sinken auf 17 bis 9 Grad. Morgen bildet sich in der Südosthälfte zunehmend starke Bewölkung. Die Zeit und gebietsweise schauerartigen Regen und einzelne, zum Teil kräftige Gewitter mitbringen. An den Alpen hält kräftiger Regen längere Zeit an. In der Nordhälfte ist es dann wechselnd bewölkt mit Schauern und einzelnen kurzen Gewittern. Die Temperaturen sind mit 18 bis 24 Grad spürbar kühler.

Ich fand zur Vesperzeit in einem Dom mich wieder und setzte mich im Seitenschiff auf eine Holzbank nieder. Schräg vor mir saß ein Mann, der spielte dort mit Karten. Sie müssen damit, sprach ich, bis nach der Messe warten. Der Fremde hob den Kopf und sah mir ins Gesicht. Verzeihen Sie, mein Herr, aber ich spiele nicht. Kommt mit hinaus, sagt er, indem er sich entfernt. Ich zeig Ihnen, was man von meinen Karten lernt. Und draußen im Portal dort, wo es niemand stört, hat mir der Fremde dann sein Kartenspiel erklärt. Mit jedem Ass, sprach er, soll ich erinnert werden, es gibt nur einen Schöpfer des Himmels und der Erden. Die zwei, sagt mir, zwei Menschen gab es im Paradies, Adam und seine Frau, die welche Eva hieß. Ziehe ich die Karte 3, so heißt das für den Frommen, 3 heilige Könige sind nach Bethlehem gekommen. 4 Evangelisten zu unseres Herrn Ruhm haben uns gebracht das Evangelium. 5 Kieselsteine suchte sich David aus im Bach, dann legte mit der Schleuder den Goliath er flach. In 6 Tagen schwerer Arbeit erschuf sich unser Herr die Menschen, Tiere, Pflanzen, die Erde und das Meer. Am 7. Tage ruhte der liebe Gott sich aus auf einer kleinen Bank vor seinem goldenen Haus. 8 Menschen, wohlgezählt 8 nur, und zwar die Frommen sind bei der großen Sinnflut damals nicht umgekommen. Noah und die 3 Söhne, das sind zusammen 4, und jede ihrer Frauen. Danach schloss sich die Tür. 9 Aussätzige in Israel, bis auf den Tod erkrankt, haben für ihre Heilung dem Herrn nicht mal gedankt. 10 Gebote Moses den Auserwählten gab, als er vom Berge Sinai zum Volke stieg hinab. Ich habe hier 4 Buben, ich habe hier 4 Damen, ich habe hier 4 Könige, das sind 12 zusammen. 12 Stunden hat der Tag, 12 Stunden jede Nacht, 12 Monate das Jahr, so wird die Zeit gemacht. Herz, Karo, Pick und Treff, 4 Farben in der Hand, 4 Jahreszeiten färben Wald, Wiese, Feld und Land. 52 Karten habe ich in meinem Spiel, nun zähl im Jahr die Wochen, es sind genauso viel. Und zählen wir die Punkte, so sind es ohne Frage 365, so viel ein Jahr hat Tage. Moment, sagte ich, nachdem ich Papier und Blei genommen, ich kann nur auf 364 kommen. Ja, meinte da der Fremde mit einem stillen Lachen, Sie dürfen nie die Rechnung ohne

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1: Mit Michael Miem. Die geplanten Änderungen bei der Tabaksteuer sorgen in der Branche für Kritik. Ein Verband warnt, deutlich höhere Abgaben könnten Zigaretten und andere Tabakwaren verteuern und dadurch mehr Verbraucher zum Kauf auf dem Schwarzmarkt bewegen. Die erwarteten zusätzlichen Steuereinnahmen seien deshalb fraglich, so der Verband. Auch die Deutsche Zoll- und Finanzgewerkschaft sieht die Pläne kritisch und bezweifelt, dass der Staat damit die erhofften Mehreinnahmen erzielen kann. Unbekannte haben den Bahnverkehr in Teilen der zentralen und nördlichen Niederlande erheblich gestört. Nach Angaben des Netzbetreibers ProRail wurden auf mehreren Strecken absichtlich Rohre auf die Gleise gelegt. Dadurch registrierte die Bahn Leitungen als belegt und sperrte die betroffenen Abschnitte automatisch für den Zugverkehr. Wer hinter den Aktionen steckt und welches Motiv dahinter steht, ist bislang unklar. Die Behörden ermitteln. Die NATO beobachtet eine zunehmende Zahl russischer Aktivitäten gegen ihre Mitgliedstaaten. Im vergangenen Jahr wurden nach Angaben eines ranghohen Bündnisvertreters mehr als 200 hybride Angriffe erfasst. Gewöhnliche Cyberattacken sind in dieser Zahl noch nicht enthalten. Allein gegen das NATO-Hauptquartier gibt es davon demnach jeden Monat Tausende. Auch zum Fund einer Sprengstoffdrohne am Flughafen Leipzig-Halle äußerte sich der Vertreter. Der verwendete Sprengstoff Semtex spreche aus seiner Sicht dafür, dass ein russischer Geheimdienst unmittelbar beteiligt gewesen sein könnte. Hinweise auf einen solchen Zusammenhang sind damit bislang eine Einschätzung der NATO und keine bestätigte Tatsache. Gewalt spielt bei der organisierten Kriminalität in Deutschland eine immer größere Rolle. Das geht aus dem aktuellen Lagebild des Bundeskriminalamtes für das Jahr 2025 hervor. Demnach wurden im vergangenen Jahr 20 vollendete Tötungsdelikte und 100 Fälle schwerer Körperverletzung im Zusammenhang mit organisierter Kriminalität registriert. Im Jahr davor waren es noch 13 bzw. 77 Fälle. Das BKA führt unter anderem Machtkämpfe und Konflikte als Gründe für die wachsende Gewaltbereitschaft an.
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2: Wer kann, sollte heute nochmal die Sonne genießen. In der Redaktion Gisela Hoff. Im Süden, der Mitte und Richtung Nordosten kann man heute noch viel Sonnenschein genießen. Sonst ist es wolkig und im Nordwesten sogar stärker bewölkt. Im weiteren Verlauf muss dort mit Schauer gerechnet werden und einzelne teils kräftige Gewitter sind auch nicht ausgeschlossen. Die Temperaturen erreichen im Küstenumfeld 21, sonst 23 bis 31 Grad. Es weht an der Nordsee ein starkböiger, auffrischender Wind. Bei Gewittern kommt es zu Sturmböen. In der Nacht ziehen über die Nordhälfte gebietsweise schauerartige Regenfälle mit örtlich kräftigen Gewitter hinweg. Es tritt dabei lokal Starkregen auf. Sonst ist es meist gering bewölkt und trocken. Die Temperaturen sinken auf 17 bis 9 Grad. Morgen bildet sich in der Südosthälfte zunehmend starke Bewölkung. Die Zeit und gebietsweise schauerartigen Regen und einzelne, zum Teil kräftige Gewitter mitbringen. An den Alpen hält kräftiger Regen längere Zeit an. In der Nordhälfte ist es dann wechselnd bewölkt mit Schauern und einzelnen kurzen Gewittern. Die Temperaturen sind mit 18 bis 24 Grad spürbar kühler.

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1: Mit Michael Mien. Die geplanten Änderungen bei der Tabaksteuer sorgen in der Branche für Kritik. Ein Verband warnt, deutlich höhere Abgaben könnten Zigaretten und andere Tabakwaren verteuern und dadurch mehr Verbraucher zum Kauf auf dem Schwarzmarkt bewegen. Die erwarteten zusätzlichen Steuereinnahmen seien deshalb fraglich, so der Verband. Auch die Deutsche Zoll- und Finanzgewerkschaft sieht die Pläne kritisch und bezweifelt, dass der Staat damit die erhofften Mehreinnahmen erzielen kann. Unbekannte haben den Bahnverkehr in Teilen der zentralen und nördlichen Niederlande erheblich gestört. Nach Angaben des Netzbetreibers ProRail wurden auf mehreren Strecken absichtlich Rohre auf die Gleise gelegt. Dadurch registrierte die Bahn Leitungen als belegt und sperrte die betroffenen Abschnitte automatisch für den Zugverkehr. Wer hinter den Aktionen steckt und welches Motiv dahinter steht, ist bislang unklar. Die Behörden ermitteln. Die NATO beobachtet eine zunehmende Zahl russischer Aktivitäten gegen ihre Mitgliedstaaten. Im vergangenen Jahr wurden nach Angaben eines ranghohen Bündnisvertreters mehr als 200 hybride Angriffe erfasst. Gewöhnliche Cyberattacken sind in dieser Zahl noch nicht enthalten. Allein gegen das NATO-Hauptquartier gibt es davon demnach jeden Monat Tausende. Auch zum Fund einer Sprengstoffdrohne am Flughafen Leipzig-Halle äußerte sich der Vertreter. Der verwendete Sprengstoff Semtex spreche aus seiner Sicht dafür, dass ein russischer Geheimdienst unmittelbar beteiligt gewesen sein könnte. Hinweise auf einen solchen Zusammenhang sind damit bislang eine Einschätzung der NATO und keine bestätigte Tatsache. Gewalt spielt bei der organisierten Kriminalität in Deutschland eine immer größere Rolle. Das geht aus dem aktuellen Lagebild des Bundeskriminalamtes für das Jahr 2025 hervor. Demnach wurden im vergangenen Jahr 20 vollendete Tötungsdelikte und 100 Fälle schwerer Körperverletzung im Zusammenhang mit organisierter Kriminalität registriert. Im Jahr davor waren es noch 13 bzw. 77 Fälle. Das BKA führt unter anderem Machtkämpfe und Konflikte als Gründe für die wachsende Gewaltbereitschaft an.
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2: Wer kann, sollte heute nochmal die Sonne genießen. In der Redaktion Gisela Hoff. Im Süden, der Mitte und Richtung Nordosten kann man heute noch viel Sonnenschein genießen. Sonst ist es wolkig und im Nordwesten sogar stärker bewölkt. Im weiteren Verlauf muss dort mit Schauer gerechnet werden und einzelne teils kräftige Gewitter sind auch nicht ausgeschlossen. Die Temperaturen erreichen im Küstenumfeld 21, sonst 21 bis 31 Grad. Es weht an der Nordsee ein stark böiger, auffrischender Wind. Bei Gewittern kommt es zu Sturmböen. In der Nacht ziehen über die Nordhälfte gebietsweise schauerartige Regenfälle mit örtlich kräftigem Gewitter hinweg. Es tritt dabei lokal Starkregen auf. Sonst ist es meist gering bewölkt und trocken. Die Temperaturen sinken auf 17 bis 9 Grad. Morgen bildet sich in der Südosthälfte zunehmend starke Bewölkung. Die Zeit und gebietsweise schauerartigen Regen und einzelne, zum Teil kräftige Gewitter mitbringen. In den Alpen hält kräftiger Regen längere Zeit an. In der Nordhälfte ist es dann wechselnd bewölkt mit Schauern und einzelnen kurzen Gewittern. Die Temperaturen sind mit 18 bis 24 Grad

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1: Mit Michael Niem. Die geplanten Änderungen bei der Tabaksteuer sorgen in der Branche für Kritik. Ein Verband warnt, deutlich höhere Abgaben könnten Zigaretten und andere Tabakwaren verteuern und dadurch mehr Verbraucher zum Kauf auf dem Schwarzmarkt bewegen. Die erwarteten zusätzlichen Steuereinnahmen seien deshalb fraglich, so der Verband. Auch die Deutsche Zoll- und Finanzgewerkschaft sieht die Pläne kritisch und bezweifelt, dass der Staat damit die erhofften Mehreinnahmen erzielen kann. Unbekannte haben den Bahnverkehr in Teilen der zentralen und nördlichen Niederlande erheblich gestört. Nach Angaben des Netzbetreibers ProRail wurden auf mehreren Strecken absichtlich Rohre auf die Gleise gelegt. Dadurch registrierte die Bahn Leitungen als belegt und sperrte die betroffenen Abschnitte automatisch für den Zugverkehr. Wer hinter den Aktionen steckt und welches Motiv dahinter steht, ist bislang unklar. Die Behörden ermitteln. Die NATO beobachtet eine zunehmende Zahl russischer Aktivitäten gegen ihre Mitgliedstaaten. Im vergangenen Jahr wurden nach Angaben eines ranghohen Bündnisvertreters mehr als 200 hybride Angriffe erfasst. Gewöhnliche Cyberattacken sind in dieser Zahl noch nicht enthalten. Allein gegen das NATO-Hauptquartier gibt es davon demnach jeden Monat Tausende. Auch zum Fund einer Sprengstoffdrohne am Flughafen Leipzig-Halle äußerte sich der Vertreter. Der verwendete Sprengstoff Semtex spreche aus seiner Sicht dafür, dass ein russischer Geheimdienst unmittelbar beteiligt gewesen sein könnte. Hinweise auf einen solchen Zusammenhang sind damit bislang eine Einschätzung der NATO und keine bestätigte Tatsache. Gewalt spielt bei der organisierten Kriminalität in Deutschland eine immer größere Rolle. Das geht aus dem aktuellen Lagebild des Bundeskriminalamtes für das Jahr 2025 hervor. Demnach wurden im vergangenen Jahr 20 vollendete Tötungsdelikte und 100 Fälle schwerer Körperverletzung im Zusammenhang mit organisierter Kriminalität registriert. Im Jahr davor waren es noch 13 bzw. 77 Fälle. Das BKA führt unter anderem Machtkämpfe und Konflikte als Gründe für die wachsende Gewaltbereitschaft an.
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2: Wer kann, sollte heute nochmal die Sonne genießen. In der Redaktion Gisela Hoff. Im Süden, der Mitte und Richtung Nordosten kann man heute noch viel Sonnenschein genießen. Sonst ist es wolkig und im Nordwesten sogar stärker bewölkt. Im weiteren Verlauf muss dort mit Schauer gerechnet werden und einzelne teils kräftige Gewitter sind auch nicht ausgeschlossen. Die Temperaturen erreichen im Küstenumfeld 21, sonst 23 bis 31 Grad. Es weht an der Nordsee ein starkböiger, auffrischender Wind. Bei Gewittern kommt es zu Sturmböen. In der Nacht ziehen über die Nordhälfte gebietsweise schauerartige Regenfälle mit örtlich kräftigen Gewitter hinweg. Es tritt dabei lokal Starkregen auf. Sonst ist es meist gering bewölkt und trocken. Die Temperaturen sinken auf 17 bis 9 Grad. Morgen bildet sich in der Südosthälfte zunehmend starke Bewölkung. Die Zeit- und